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1: Im Studio Melissa Steuri. Nach dem Amoklauf an einer Technoparty in Aarau fordern 5 Nationalrätinnen strengere Regeln beim Kauf bestimmter halbautomatischer Waffen. Solche Waffen sind grundsätzlich verboten, Sportschützen und Sammler können aber Ausnahmebewilligungen beantragen. Die Politikerinnen aus SP, Grünen und GLP fordern laut der Media mit einem Vorstoß, dass diese Bewilligungen schweizweit einheitlicher und restriktiver vergeben werden. Alleine im Kanton Zürich wurden in den vergangenen 7 Jahren fast 20.000 illegale Waffen bewilligt. Wenn wichtige Medikamente fehlen, soll der Bund künftig stärker eingreifen können. Das will der Nationalrat. Er ist zwar gegen die Initiative Ja zur medizinischen Versorgungssicherheit, hat aber einen direkten Gegenvorschlag angenommen, der etwas weniger weit geht. Damit soll der Bund etwa Engpässe besser überwachen und bei Problemen schneller handeln können. Notfalls soll der Bund Medikamente beschaffen oder sogar selber herstellen dürfen. Als nächstes entscheidet der Ständerat. Der Schweizer Außenminister Ignazio Cassis sieht die Schweiz weiter als Vermittlerin in internationalen Konflikten. An der UNO-Generalversammlung in New York sagte Cassis gestern, Bern könne etwa beim Iran oder im Ukraine-Krieg Gespräche anstoßen und festgefahrene Prozesse wieder in Gang bringen. Für echte Fortschritte brauche es aus seiner Sicht aber die USA mit ihrer politischen und militärischen Stärke, um Konfliktparteien zu entsprechenden Schritten zu bewegen. Konkret wolle die Schweiz den Gesprächskanal zum Iran offen halten und Friedensgespräche im Ukraine-Krieg unterstützen. Chinas Präsident Xi Jinping ist in den USA zu einem dreitägigen Staatsbesuch angekommen. Es ist sein erster Staatsbesuch in den USA seit über 10 Jahren. Xi landete am Abend auf einem Militärflugplatz nahe der Hauptstadt Washington und wurde von Präsident Donald Trump empfangen. Themen des Besuchs dürften unter anderem der Zoll- und Handelsstreit zwischen China und den USA sein, aber auch der Umgang mit künstlicher Intelligenz und globale Konflikte. Trump hat für den Besuch Xi Jinpings ein umfangreiches Programm aufgestellt, inklusive Militärschau und Staatsbankett. Am Flughafen Berlin ist gestern Abend eine Drohne gesichtet worden. Deshalb wurde der Betrieb vorübergehend eingestellt. 45 Minuten lang wurden keine Starts und Landungen durchgeführt, teilte der Flughafen mit. An keinem anderen deutschen Flughafen sind in der ersten Hälfte des Jahres so viele Drohnen gesichtet worden wie in Berlin. Die deutsche Flugsicherung zählte fast 30 Drohnen.
2: Das Wetter. Wir fangen an mit einer freundlichen Mischung aus Sonne und hohen Wolken. Am Nachmittag werden die Wolken dann aber dicker und das tut zu. Zum Aufstehen ist es frisch in der Rose, der Lenz Reit und die Schule haben wir 6 Grad. Am Nachmittag gibt es dann in der Fuss 15, sagen wir jetzt 17 und in Chur 21 Grad.
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2: Läuft gut, so früh am Morgen, ist auch recht. Wir haben aber eine Meldung zu der Maloyenstrasse. Der Abschnitt Sils-Följes-Sils-Baselje ist wegen Felsputzarbeiten im Moment gesperrt. Die Strasse wird immer am Punkt für 15 Minuten freigegeben. Umfahrungsmöglichkeit gibt es keine.
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2: Also, schön der Tour. Heute Morgen, im Moment, wie gesagt, der Strassenabschnitt in Mengedien, der ist frei. Und wir sind ebenfalls frei zum Loslaufen. 4 Minuten ab der 6. Der 24. September haben wir's. Gehen wir zusammen der Tour. Guten Morgen miteinander.

0: Frisch auf am Donnerstag, 11 Minuten ab der 6. Wenn etwas los ist, dann sind wir rum mit dem Mikrofon. Die Radio Grisch Reporterin ist diese Woche im ganzen Land gewesen. Und der Grund, die Gegend ist von Raupen befallen worden. Und das ziemlich heftig, wie Sarah Marti festgestellt hat.
1: Wah! Also das ist grusig. Das ist tatsächlich grusig. Da wollte ich eigentlich jetzt gerade beim nächsten Haus läuten. Wah! Also da... Wow, die gehen vor die Decke, ja. Dort traust du dich ja fast nicht aus der Hütte raus. Die sind überall, wirklich an der Wand. Grusig. Da ist anscheinend niemand daheim. Aber da wäre ich ehrlich gesagt auch nicht daheim. Also da hast du irgendwie 100'000 Mitbewohner noch, die keine Miete zahlen.
0: Sarah Marti hat uns die Bilder im Kopf gemacht von Raupeninvasion in Melzer ganz. Was die Menschen zu dem Ganzen meinen, die dort leben und warum es so Invasionen überhaupt geben kann. Nur bei uns, heute Morgen, nach der halben Sitzung.

0: Unterwegs mit dem Radio von da, 19 Minuten ab der 6.
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0: Zusammen einmal mit einem Sportstar, vielleicht sogar mit seinem eigenen Vorbild trainieren. Das ist ein Wunsch, den, glaube ich, einen Haufen haben und wo einem auch wirklich Flügel geben kann. Und für 15 Kinder aus der Region ist der Wunsch tatsächlich in Erfüllung gegangen. Zusammen mit einem von den bekanntesten Schweizer Schwinger haben sie dürfen in den Sackmähring steigen, Livia Jungo.
2: Ja, der Schwingclub Unterlandquart hat in Unterfatz ein Schnuppertraining für alle Kinder organisiert, die gerne selber mal das Schwingen ausprobieren wollten. Ihre ersten Erfahrungen im Sackmähl haben sie dann gerade mit niemand geringeren als dem Schwingerkönig Armon Orlik dürfen machen. Und das hat bei gewissen gerade ganz grosse Träume und Ziele geweckt.
3: Mein Ziel ist es im Schwingen, wenn ich vielleicht schwinge, dass ich auch mal gewinne. Um mal am ersten Mal ein Popokal zu kriegen. Ich würde gerne mal vielleicht 100 Krins machen, dass ich einen Goldigen bekomme und vielleicht auch mal das ESAF gewinnen.
2: Ja, und auch im grossen Vorbild im Armon Orlik scheint das Training mit den Jüngsten Spass gemacht zu haben.
4: Sie schauen zu einem auf und strahlen einem an meistens und haben Freude, wenn sie am Schluss noch dürfen ein Autogramm oder so machen. Und wir haben natürlich Freude, wenn möglichst viel kommen. Und wir wollen natürlich versuchen, möglichst viel davon zu überzeugen, dass wir hier da mega coole Infrastruktur haben, dass wir lässige Leiter haben, die das Jungschwingen attraktiv machen.
2: Und wer weiß, vielleicht hat der Schwingclub Unterlandquart durch das Schnuppertraining mit dem Armon Orlik gerade einen zukünftigen Bündner Schwingerkönig aufs Sackmähl geholt. Wir wechseln den Sport und kommen noch zum Eishockey. Nach dem Verteidiger Nico Gross, der mit einer Verletzung im Knie für 6 Wochen ausfällt, bangt der HC Davos jetzt auch um seinen Topscorer. Am Dienstagabend ist der Stürmer Simon Rieforsch im Heimspiel gegen Fribourg-Gotteron hart gegen die Banda gecheckt worden. Der Schwede hat das Eis nur mit Hilfe der Teamkollegen können verlassen. Nach der Partie ist der 29-Jährige schon mit Krücken gegangen. Eine klare Diagnose steht noch aus. Dann werfen wir noch einen Blick auf heute Abend. Da spielen nämlich die HCD Ladies auswärts gegen die Frauen von der ZSC Lions. Die HCD Ladies sind aktuell Tabellenführende, punktgleich mit dem EV Zug und der HC Fribourg Gotteron Ladies. Das Spiel ist heute Abend am Viertel ab 8. Aber schon heute Morgen könnt ihr hier bei uns hinter die Kulissen von der HCD Ladies schauen. Das im Sportpalafer kurz nach der Nacht.

0: 5 Minuten, dann ist 6:30, werden wir versorgt mit den Kurznachrichten. Aber vor denen gibt es noch eine Versorgung mit ganz viel Musik aus der Region. Aus unserem ganzen Land, The Pearl Breakers Baby Bloom in rund etwa 1 Minute.
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0: Gut informiert in der Donnerstag. Es ist der 24. September 6.31.
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0: Budget machen kennen wir alle, machen wir alle nicht gerne. Die Stadt Chur hat auch müssen und hat es gestern präsentiert, liebe Jungo.
2: Ja, die Stadt Chur rechnet im Budget 2027 mit Investitionen von rund 40 Millionen Franken. Die kann die Stadt fast zu einem Viertel selber zahlen. Ein umstrittenes Sparpaket steht noch zur Diskussion und soll den Anteil erhöhen. An vielen Punkten wird noch geschliffen, sagt der Stadtpräsident Hans-Martin Mäuli. Ein Knackpunkt sind die Liegenschaftssteuern.
3: Ob man die in diesem Umfang überkriegt oder nicht, und dort ist sicher auch wichtig, dass wir aufzeigen können am Gemeinderat, und wenn es an die Bevölkerung geht, dass wir sparsam mit den Mitteln umgehen, dass wir wirklich auch etwas eingespart haben, weil am Schluss geht es auch darum, dass das Ganze ausgewogen ist.
2: Der Stadtrat will zum Beispiel auch die zusätzlichen Leistungen für Heimbewohnende abschaffen. Je nach Sparmaßnahmen hat aber das Volk das letzte Wort. In der Schweiz breitet sich unter den Schweinen eine Lungenkrankheit aus. Betroffen sind auch Betriebe in der Südostschweiz. Das sagt der Glarner und Bündner Kantonstierarzt Jochen Beard.
4: Glarus ist ein Kanton, wo doch, vor allem in Glarus Nord, einige Schweinehaltungen haben. Glarus ist nicht betroffen. In Graubünden als nicht primär Schweinekanton haben wir einen Mastbetrieb mit ungefähr 100 Tieren, wo betroffen ist.
2: Auch im Kanton St. Gallen sind Mastbetriebe betroffen. In diesen Betrieben werden die Schweine normal weitergemästet. Das Fleisch von ihnen zu essen, sei für den Menschen nicht gefährlich. Oberhalb vom Silsersee laufen Bohrungen für den geplanten Tunnel zwischen Blauendalei und Sils. Die Fachleute wollen herausfinden, wo der feste Fels im Berg liegt. Das sagt der Geologe Christoph Nenni vom Tiefbauamt Graubünden.
5: Der Tunnel ist ja hier im Berg drin. Da jetzt, wo wir sind, etwa 130 Meter unter dem Boden. Und wir wollen genau vertikal oben runter aufs Tunnel bohren. Das hat aus bohrtechnischen Gründen, müssen wir die Bohrungen so hier machen.
2: Zwei von insgesamt 25 Bohrungen sollen bis Ende Oktober fertig werden. Geplant ist, dass der Tunnel rund 2,7 Kilometer lang wird.
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0: Klaus Marquardt, Pläne schmieden für eine Wanderung heute. Lohnt sich das?
6: Der Donnerstagvormittag eignet sich noch gut für Wanderungen und Bergtouren. Es hat vor allem ausdehnte hohe Wolkenschleier, die Sonne scheint noch durch. Am Nachmittag nimmt dann aber die Bewölkung in Nord- und Mittelbünden mehr und mehr zu. Im Süden geht es mit einer Mixtur aus Wolkenfeldern und Sonne weiter. Die Temperaturen gehen in der Höhe permanent zurück und die Mittagszeit liegt die 0-Grad-Grenze in Höhen um die 3.500 Meter. Am Abend sind es dann nur noch 3.200 bis 3.300 Meter. Oder Wind ist ein Thema, der bläst zuerst mäßig aus West bis Nordwest. Bis zum Abend wird er dann immer stärker. In exponierten Lagen kann er dann am Abend sogar stürmisch werden.
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0: Auf der Strasse läuft es gut, aktuell keine Meldungen zu Staus oder Unfall.
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0: Ziemlich eine tierische Angelegenheit heute. Von den Schweinen haben wir es gerade gehabt. Dann ist die Jagd noch am Laufen. Und dann haben wir es in dieser halben Stunde gerade auch speziell von so Tierchen, die man eigentlich herzig findet. Aber wenn es dann so tausendfach unterwegs sind, findet man es nicht mehr herzig. Unsere Reporterin, Zara Marti, ist diese Woche in einem ganz bestimmten Quartier in Sargans gewesen und hat auch tausende von Raupen angetroffen.
7: Wow, die kennen von Decke an. Da traust du dich ja fast nicht aus der Hütte raus. Die sind überall, wirklich an der Wand.
0: Wie kann es so weit kommen, dass Raupen so invasionsmässig oder eben wirklich schwarz praktisch, schwarze Wände in einem Quartier einfach auftreten? Wir haben nachgefragt und Erklärungen gibt es in der halben Stunde.

0: Das Radio von da 6:42. Wir sind dort, wo etwas passiert. Und darum ist diese Woche die Reporterin Sarah Marti ausgerückt, und zwar ins ganze Land. Der Grund: In einem Quartier von Sargans fressen Raupen, Rübis und Stübis, was verwünschen könnt. Wie aus Gras auf der Wiese von Joel.
1: Joel, ich treffe dich hier gerade an auf dieser Wiese. Jetzt bin ich vorher hier durchgelaufen. Jenste Raupen habe ich gesehen.
2: Ja, wir sind das eigentlich hier letzten Samstag rein geworden. Hat uns eine Besitzerin vom Haus nebendran, wo wir die Wiese hin informiert, dass da überall Raupen rumlaufen. Oder kriechen, ja. Ja, und jetzt sind wir hingeschaut und haben festgestellt, dass unser Gras eigentlich weggefressen worden ist. Sie sind jetzt zwar weitergezogen, haben alles Gras weggefressen.
1: Hast du jetzt Angst, dass sie nochmal kommen, oder?
2: Ja, Gefahr ist, glaube ich, nicht so groß, weil sie eben auch schon alles gefressen haben. Ja.
0: Raupenplage in Mels, unser Gans. Der Joel ist nur einer der Betroffenen. Konkret weiss man, sind das Eulenraupen. Aus den Raupen gibt es später so einen Falter. Und die sind jetzt einfach am Fressen, was irgendwie zwischen den Kiefer kriegen. Aber wie wird man sie denn los? Da haben wir den Wissenschaftsredakteur Markus Seifer gefragt.
3: Ja, die Eulenrauben sind ja nicht gefährlich, sondern harmlos. Darum muss man jetzt auch nicht mit der chemischen Kühle zuschlagen. Einfach wegbesseln, mit dem Staubsauger einsammeln oder so ähnlich. Und sobald die Temperaturen sinken, wird sich das Problem von allein lösen. Eulenrauben haben nicht gerne kalt und sterben im Winter. Aufgefallen ist die Invasion, weil sie halt im Siedlungsgebiet auftaucht ist. Wenn die gleiche Vermehrung hinter dem Mond links passiert wäre, dann wäre es für die Eulenrauben vielleicht eine ziemlich normale Woche mit guten Umweltbedingungen gewesen.
0: Aber es ist schon ziemlich grusig, wenn man so eben zigtausend kleine Räubchen sieht, die hier unterwegs sind und eben auch in die Häuser reinkommen. Woher kommen die so explosionsartig? Auch das haben wir von Markus Seifert wissen.
3: Also wenn sich Insekten scheinbar plötzlich explosionsartig vermehren, dann sind meistens optimale Umweltbedingungen die Schuld. Also im konkreten Fall ein gutes Nahrungsangebot, im Fall von der Eulenraupe genug Gras und warme Temperaturen. Das kann also durchaus auch mit der Klimaerwärmung zusammenhängen.
0: Ah, die Eulenraupenplage in unser ganzer Land. Hoffen, ihr seid ohne Raupen auch gut unterwegs. 6:44 Uhr, guten Donnerstagmorgen.

0: Radio von da am Donnerstagmorgen in 10 Minuten ist es 7. Fußballstar werden oder einmal eine Prinzessin sein. Ja, Träume haben. Für Kinder ist das sowas von selbstverständlich.
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0: So schön, oder? Und irgendwo, ich weiß auch nicht genau, aber irgendwo geht das mit diesen Träumen ein bisschen verloren, wenn man älter wird. Irgendwie ein Kogenschad, finde ich. Was willst du mal werden? Was ist dein Ding? Unsere Morgenperle heute hat mich ein bisschen inspiriert, um genau über das nachzudenken. Der Billy Joel, der liefert dazu diesen Moment.

0: Er hat daran geglaubt, an seinen eigenen Weg. Der Billy Joel, rausgekommen 1978, My Life. Heute ist er einer der bekanntesten US-amerikanischen Singer und Songwriter, der Pianist. Und genau so geht es auch vielleicht einmal mit dem Knopf.
1: Ich würde gerne mal vielleicht 100 Krins machen, dass ich in Goldige überkomme und vielleicht auch mal das ESAF gewinnen.
0: Träume sind doch einfach etwas Cooles. Noch besser, wenn sie in Erfüllung gehen. Wir werden es sehen. 5 Minuten, dann ist es 7. Der Vincent Weiss lässt mal schon ein Morgenfeuerwerk steigen.

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1: Im Studio Melissa Steuri. Nach dem Amoklauf an einer Technoparty in Aarau fordern fünf Nationalrätinnen strengere Regeln beim Kauf bestimmter halbautomatischer Waffen. Solche Waffen sind grundsätzlich verboten, Sportschützen und Sammler können aber Ausnahmebewilligungen beantragen. Die Politikerinnen aus SP, Grünen und GLP fordern laut der Media mit einem Vorstoß, dass diese Bewilligungen schweizweit einheitlicher und restriktiver vergeben werden. Alleine im Kanton Zürich wurden in den vergangenen 7 Jahren fast 20.000 illegale Waffen bewilligt. Wenn wichtige Medikamente fehlen, soll der Bund künftig stärker eingreifen können. Das will der Nationalrat. Er ist zwar gegen die Initiative Ja zur medizinischen Versorgungssicherheit, hat aber einen direkten Gegenvorschlag angenommen, der etwas weniger weit geht. Damit soll der Bund etwa Engpässe besser überwachen und bei Problemen schneller handeln können. Notfalls soll der Bund Medikamente beschaffen oder sogar selber herstellen dürfen. Als nächstes entscheidet der Ständerat. Der Schweizer Außenminister Ignazio Cassis sieht die Schweiz weiter als Vermittlerin in internationalen Konflikten. An der UNO-Generalversammlung in New York sagte Cassis gestern, Bern könne etwa beim Iran- oder im Ukraine-Krieg Gespräche anstoßen und festgefahrene Prozesse wieder in Gang bringen. Für echte Fortschritte brauche es aus seiner Sicht aber die USA mit ihrer politischen und militärischen Stärke, um Konfliktparteien zu entsprechenden Schritten zu bewegen. Konkret wolle die Schweiz den Gesprächskanal zum Iran offen halten und Friedensgespräche im Ukraine-Krieg unterstützen. Chinas Präsident Xi Jinping ist in den USA zu einem dreitägigen Staatsbesuch angekommen. Es ist sein erster Staatsbesuch in den USA seit über 10 Jahren. Xi landete am Abend auf einem Militärflugplatz nahe der Hauptstadt Washington und wurde von Präsident Donald Trump empfangen. Themen des Besuchs dürften unter anderem der Zoll- und Handelsstreit zwischen China und den USA sein, aber auch der Umgang mit künstlicher Intelligenz und globale Konflikte. Trump hat für den Besuch Xi Jinpings ein umfangreiches Programm aufgestellt, inklusive Militärschau und Staatsbankett. Am Flughafen Berlin ist gestern Abend eine Drohne gesichtet worden. Deshalb wurde der Betrieb vorübergehend eingestellt. 45 Minuten lang wurden keine Starts und Landungen durchgeführt, teilte der Flughafen mit. An keinem anderen deutschen Flughafen sind in der ersten Hälfte des Jahres so viele Drohnen gesichtet worden wie in Berlin. Die deutsche Flugsicherung zählte fast 30 Drohnen.
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2: Am Mikrofon ist Livia Jungo. Die Stadt Chur rechnet für nächstes Jahr mit einem Aufwand von rund 342 Millionen Franken und einem Ertrag von gut 340 Millionen. Das gibt ein Minus von rund 2 Millionen Franken. Ein Grund dafür sind steigende Sozialleistungen, wie der zuständige Regierungsrat Hans-Martin Mäuli sagt.
3: Das sind vor allem auch Sachen im Zusammenhang mit der Alterung der Gesellschaft, wo es um Gesundheit geht, wo es um Pflege geht, aber auch im Zusammenhang mit den Sozialleistungen von den Ukraine-Flüchtlingen, wo jetzt stark Chur neu übernäht wird, wo bisher vom Kanton gezahlt worden sind.
2: Auch bei den Investitionen steht ein Haufen auf dem Programm. Kostenpunkt rund 40 Millionen Franken. Als nächstes geht eine Geschäftsprüfungskommission nochmal über das Churer Budget 2027, bevor dann der Gemeinderat im Dezember darüber entscheidet. In 6 Kantonen müssen 1500 Schweine getötet werden. Sie haben sich mit der Lungenkrankheit enzotische Pneumonie angesteckt. Z Graubünden ist ein Mastbetrieb von der Krankheit betroffen. Die Schweine zeigen aber nicht die klassischen Symptome wie Husten, Fieber und Schlappheit. Das sagt der Glarner und Bündner Kantonstierarzt Jochen Beard.
4: Sie sind zwar Träger vom Erreger, aber der Gesundheitszustand ist relativ gut. In der Folge wird der Betrieb gesperrt, er fährt den Sperr ersten Grades. Das heisst, er darf kein Tier verkaufen, kein Tier zukaufen. Er darf jetzt die Tiere ausmästen, bis sie Mastreife erreicht haben. Dann gehen sie unter sichernden Bedingungen in die Schlachtung.
2: Auch im Kanton St. Gallen sägen Mastbetrieb betroffen. Im Kanton Glarus sägen Betrieb bis jetzt glimpflich davon gekommen. Für die Menschen ist die Lungenkrankheit ungefährlich. Sie ist nur von Schwein zu Schwein übertragbar. Die Maloja-Strasse ist immer wieder von Lawinen, Steinschlägen und Murgängen bedroht. Die wichtige Verbindung im Oberengadin soll mit einem Tunnel zwischen Blaundalei und Sils sicherer werden. Momentan laufen hier dafür Bohrungen. So wollen die Fachleute herausfinden, wie der Untergrund im Berg aussieht. Das sagt der Geologe Christoph Nenni vom Tiefbauamt Graubünden.
5: Ein Tunnel kann grundsätzlich im festen Gestein gebaut werden oder auch im Lockergestein. Der Unterschied ist, wenn wir im Fels drin sind, dort ein Loch drin machen, ist das zwar relativ hart zum rausnehmen, aber die Form, die wir nachher haben, die ist in sich schon fast stabil. Also der Tunnel bricht nicht zusammen. Hingegen, wenn wir in einem Lockergestein das Material rausnehmen, dann müssen wir das ganz gut sichern nachher, dass es überhaupt stehen bleibt.
2: Der Tunnel wäre rund 2,7 Kilometer lang und würde die Strasse langfristig vor Naturgefahren schützen. Die Kosten werden momentan auf rund 280 Millionen Franken geschätzt.
6: Das Wetter. Wir fangen an mit einer freundlichen Mischung heute Donnerstag aus Sonne und hohen Wolken. Am Nachmittag werden die Wolken dann dicker, die Sonne mag weniger der Dauer. Es tut zu, bleibt aber trocken. Zum Aufstehen, ordentlich frisch. Wir haben in Rosa, auf der Heide und in Schkuhl gerade einmal 6 Grad im Moment. Am Nachmittag dann in Davos 15, St. Moritz 17 und in Chur 21 Grad.
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6: Lauft rund, im Moment keine Meldungen zu gröberen Staus. Wir haben aber einen Hinweis zur Maloja-Strasse. Der Abschnitt Sils-Följes-Sils-Baselja ist wegen Felsputzarbeiten gesperrt. Die Strasse wird aber immer anwesend am Punkt für 15 Minuten freigegeben. Jetzt am 7 ab 7 bedeutet das, die Strasse ist also noch 8 Minuten für euch befahrbar. Es gibt nämlich sonst keine Umfahrungsmöglichkeit. Herbstwetter haben wir auch heute wieder auf dem Programm. Wie das konkret aussieht, klären wir gerade als nächstes im Gespräch über das Wetter. Am Mikrofon, Katharina Balzer.

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0: Nehmen wir in Angriff mit dem Wetterfachmann Mike Eichmann. Guten Morgen.
2: Ja, guten Morgen, Katharina. Hallihallo.
0: Gestern ein Traumtag gewesen. Also, ich meine, sowas von schön, eigentlich Spuren, oder? Dürfen wir heute Donnerstag wieder mit so einem rechnen, Mike?
2: Ja, also, so viel Sonnenschein wie gestern wird es jetzt heute nicht geben. Gestern haben wir ja verbreitet eigentlich zwischen etwa 9 und 12 Stunden Sonne gehabt, je nachdem halt, was von den Bergen vielleicht ein bisschen mehr abdeckt worden ist. Also, von der Topografie abhängig und nicht von den Wolken. Heute ist es ein bisschen anders. Jetzt zwar starten wir noch mit wenigen Wolken. Es hat ein paar höhere Wolken, besonders Richtung Norden, zu. Und die werden dann im Laufe des Vormittags ein bisschen zunehmen. Es ist aber jetzt am Vormittag über weite Strecken wirklich weiterhin sehr sonnig. Also, wenn man da eine kurze Velotour geplant hat und sonst den Berg unterwegs ist, ist es natürlich weiterhin traumhaft. Dann im Laufe des Nachmittags nimmt die Bewölkung aber doch sukzessive ein bisschen mehr zu. Es ist jetzt nicht unfreundlich, aber eben, wie gesagt, halt auch nicht mehr so strahlend sonnig, wie wir es mal gestern kennt. Temperaturen, die werden im Rintelluft um die 20 bis 21 Grad steigen. In St. Moritz haben wir um die 16 Grad und 0 Grad Grenze. Die kommt heute im Laufe des Tages oben runter, liegt jetzt aktuell noch auf etwa 3800 Meter und am Abend dann auf etwa 3300 Meter.
0: Und eben ein Niederschlag, auch heute mal trotz der Wolken nicht in Sicht. Wie ist denn mit morgen Freitag?
2: Nein, also Niederschlag wird es eigentlich im ganzen September nicht mehr geben. Es ist eigentlich jetzt heute, die Bewölkung ist eigentlich von einer Kaltfront, aber Niederschläge gibt es höchstens so richtig Österreich zu, wenn man dann auf dem Radar schaut, aber bei uns eben leider nicht. Und in den nächsten Tagen bleibt es eigentlich dann hochdruckbestimmt sonnig. Das fängt morgen am Freitag an und endet dann erst wahrscheinlich auf den Monatswechsel an. Also wirklich durchgehend viel Sonnenschein, kaum Wolken am Himmel, vielleicht mal ein paar Schleierwölkchen, die da gelegentlich über den Himmel ziehen und in den Alpen vielleicht oder in den Alpentälern am Morgen vielleicht ein paar kleinere tiefere Hangnebel. Die Temperaturen die gehen auch jetzt sukzessive drauf. Morgen so 21, 22 Grad und dann eigentlich ab dem Samstag reden wir dann wieder von Sommertag, also mit Höchstwert von 25 Grad und mehr. Und es gibt durchaus Modelle, die da in Richtung 27, 28 Grad gehen, gerade dann zum Monatswechsel an. Und das ist doch für die Jahreszeit eigentlich das Maximum, was dann noch praktisch möglich ist.
0: Ja, dann verrückt. Altweibersommer, also ein paar Excellence. Aber ich denke, alle, die am Samstag in Schlager beraten gehen werden, die freuen die Aussichten.

0: 20 ab 7, euer Radio. Wir haben es von den grossen Träumen.
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0: Für die grossen Träume, die Kinder haben. Und da gibt es schon so grosse, zum Beispiel Sportvorbilder, wo die Kinder schon finden, Legback, das will ich doch auch mal. Und etwa die gehen so Träume auch fast ein bisschen in Erfüllung, sind nämlich die Idol zum Anlangen. Für 15 Kinder aus der Region war das der Fall. Zusammen mit einem der bekanntesten Schweizer Schwinger haben sie nämlich in Sackmelring steigen, liebe Jungo.
2: Ja, der Schwingclub Unterlandquart hat in Unterfatzes Schnuppertraining für alle Kinder organisiert, die gerne selber mal das Schwingen ausprobieren wollten. Ihre ersten Erfahrungen im Sackmehl haben sie dann gerade mit niemand geringerem als dem Schwingerkönig Armon Orlik dürfen machen. Und das hat bei gewissen gerade ganz grosse Träume und Ziele geweckt.
3: Mein Ziel ist es im Schwingen, wenn ich vielleicht schwinge, dass ich auch einmal gewinne. Um mal am ersten Mal einen Popokal zu kriegen.
4: Ich würde gerne mal vielleicht 100 Krins machen, dass ich einen Goldigen bekomme und vielleicht auch mal das ESAF gewinnen.
2: Und auch am grossen Vorbild, dem Armon Orlik, scheint das Training mit den Jüngsten Spass gemacht zu haben.
5: Sie schauen zu einem auf und strahlen einem an meistens und haben Freude, wenn sie am Schluss noch dürfen ein Autogramm oder so machen dürfen. Und wir haben natürlich Freude, wenn möglichst viele kommen. Und wir wollen natürlich versuchen, möglichst viel davon zu überzeugen, dass wir hier da mega coole Infrastruktur haben, dass wir lässige Leiter haben, die das Jungschwingen attraktiv machen.
2: Ja, und wer weiß, vielleicht hat der Schwingclub Unterlandquart durch das Schnuppertraining mit dem Armon Orlik gerade einen zukünftigen Bündner Schwingerkönig aufs Sagmel geholt. Ja, wir wechseln den Sport und kommen noch zum Eishockey. Nach dem Verteidiger Nico Gross, der mit einer Verletzung im Knie für 6 Wochen ausfällt, bangt der HC Davos jetzt auch um seinen Topscorer. Am Dienstagabend ist der Stürmer Simon Rieforsch im Heimspiel gegen Fribourg-Gotteron hart gegen die Banda gecheckt worden. Der Schwede hat das Eis nur mit Hilfe der Teamkollegen können verlassen. Nach der Partie ist der 29-Jährige schon mit Krücken gegangen. Eine klare Diagnose steht aber noch aus. Dann werfen wir noch einen Blick auf heute Abend. Da spielen nämlich die HCD Ladies auswärts gegen die Frauen von der ZSC Lions. Die HCD Ladies sind aktuell Tabellenführende, punktgleich mit dem EV Zug und der HC Fribourg-Gotteron Ladies. Spiel heute Abend startet am 7:45. Ja, aber schon heute Morgen könnt ihr hier bei uns hinter die Kulissen von der HCD Ladies schauen. Das im Sportpalafer, kurz nach der Nacht.
0: In 7 Minuten ist 7:30, spannen wir die Flügel auf, um unsere Träume zu erreichen.
4: Zum ersten Mal einen Popokal zu kriegen.

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0: haben sich zwei zusammen getan. Der Elton John, Britney Spears, Hold Me Closer. 7.31 Uhr, guten Morgen.
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0: Herbst ist die Zeit, wo Zahlen abbiegen werden, so auch gestern in Chur, Livia Jungo.
2: Die Stadt Chur rechnet im Budget 2027 mit Investitionen von rund 40 Millionen Franken. Die kann die Stadt fast zu einem Viertel selber zahlen. Als umstrittenes Sparpaket steht noch zu der Diskussion und soll den Anteil erhöhen. An vielen Punkten wird noch geschliffen, sagt der Stadtpräsident Hans-Martin Mäuli. Ein Knackpunkt sind die Liegenschaftssteuern.
3: Ob man die in dem Umfang überkriegt oder nicht, und dort ist sicher auch wichtig, dass wir aufzeigen können am Gemeinderat, und wenn es dann an die Bevölkerung geht, dass wir sparsam mit den Mitteln umgehen, dass wir wirklich auch etwas eingespart haben, weil am Schluss geht es auch darum, dass das Ganze ausgewogen ist.
2: Der Stadtrat will zum Beispiel auch die zusätzlichen Leistungen für Heimbewohnende abschaffen. Je nach Sparmaßnahme hat aber das Volk das letzte Wort. In der Schweiz breitet sich unter den Schweinen eine Lungenkrankheit aus. Betroffen sind auch Betriebe in der Südostschweiz. Das sagt der Glarner und Bündner Kantonstierarzt Jochen Beard.
4: Glarus ist ein Kanton, wo doch, vor allem in Glarus Nord, einige Schweinehaltungen haben. Glarus ist nicht betroffen. In Graubünden als nicht primär Schweinekanton haben wir einen Mastbetrieb mit ungefähr 100 Tieren, wo betroffen ist.
2: Auch im Kanton St. Gallen sind Mastbetriebe betroffen. In diesen Betrieben werden die Schweine normal weitergemästet. Das Fleisch von ihnen zu essen sei für Menschen nicht gefährlich. Oberhalb vom Silsersee laufen Bohrungen für den geplanten Tunnel zwischen Blaundalee und Sils. Die Fachleute wollen herausfinden, wo der feste Fels im Berg liegt. Das sagt der Geologe Christoph Nenni vom Tiefbauamt Graubünden.
5: Der Tunnel ist ja hier im Berg drin. Da jetzt, wo wir sind, etwa 130 Meter unter dem Boden. Und wir wollen genau vertikal oben runter aufs Tunnel bohren. Das hat aus bohrtechnischen Gründen, müssen wir die Bohrungen so hier machen.
2: Zwei von insgesamt 25 Bohrungen sollen bis Ende Oktober fertig werden. Geplant ist, dass der Tunnel rund 2,7 Kilometer lang wird.
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0: Wir fangen an mit einer freundlichen Mischung aus Sonne und hohen Wolken. Am Nachmittag wird die Wolkendecke dann dicker und es tut zu. Temperaturen am Nachmittag in Schiers 19, Katzis 21 und in Elm 17 Grad. Das ist so ein bisschen ein Wischiwaschi-Tag, kann man sagen. Den Morgen, Freitag, wieder einfach Nummer 1, nämlich schön. Es hat ein paar hohe Wolken, die rumlieren, aber sonst einfach nur perfektes Wetter. In Chur 22 Grad.
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0: Läuft gut unterwegs, aktuell keine Meldungen von Staus, aber Achtung, 7.34 Uhr, wenn ich auf die Uhr schaue, heisst, die Kinder sind auf dem Weg in die Schule, schauen, bremsen und anhalten. 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
0: Ein Lächeln schenken, erleichtert eigentlich auch die ganze Angelegenheit immer wieder. Guten Morgen miteinander.

Radio von hier mit uns. Da habt ihr das Geschenk. 7.42 jetzt die neue Runde. Wahr oder nicht wahr spielen wir im Jackpot. 30 Stutz zum bei eurem Bäcker des Vertrauens. Feine Sachen gehen. Posten zu gehen, mitspielen. Die Leitung geht auf 081 255 55 55. Neue Runde. Wahr oder nicht wahr? 30 Stutz 081 255 55 55.

0: Zellschrift macht uns morgen Oberleit 7.46.
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0: Für meine Spielerin hüpfen wir heute über Kantonsgrenzen über, landen im Kanton Aargau. Guten Morgen, Martina.
2: Guten Morgen.
0: Ma uns wissen nicht, Cinciaromonsch, nicht wie?
2: Nein, uns wissen Cinciaromonsch, nein.
0: Wer verschlägt dich aus Leuven in den Kanton Aargau?
2: Ja, zuerst einmal wegen der Arbeit und nachher bin ich geblieben wegen der Liebe.
0: Und was gibt es gut zum Kanton Aargau, wo du findest, ja, das ist jetzt eigentlich schon noch gut?
2: Ja, da muss ich jetzt fest überlegen. Also es gibt sicher gute Sachen, aber ja, die Heimat ist halt immer noch das Beste, das ist so.
0: Und darum hörst du eben auch fleissig Radio Griechen und bist jetzt bei uns in erster Runde. Morgenspiel war oder nicht war. Ich habe dir zwei Behauptungen, Martina. Zu gewinnen heute 30 Stutz im Jackpot zum Entdeckerei zu posten. Bist du ready?
2: Ja.
0: Gut. Es geht um die HCD Ladies. Die haben heute Abend ein Auswärtsmatch in Zug. Und meine Behauptung ist, nach 4 Spielen A, führen die HCD Ladies die Tabelle allein an. Oder B, sie teilen sich die Tabellenführung zusammen mit Freiburg und Zug. Was stimmt, Martina?
2: Ich würde sagen A.
0: Sie sind allein im Führen?
2: Ja.
0: Oh nein, nein, sie müssen sich Tabellenspitze teilen mit Freiburg und Zug, Martina.
2: Oh je.
0: Ah, aber Gewinnerin bist trotzdem schon frei, gell?
2: Ja genau. Und die dürfen mit euch schwätzen und wieder ein bisschen so halb im Bündnerland.
0: Sehr schön, sehr schön. Und wir machen jetzt super ganz gute Musik. Heute steht viel Haushalt bei dir parat und da wünsche ich einen Haufen Power. Danke, Martina.
2: Danke auch euch und
1: einen
2: ganz schönen Tag.
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0: Und wenn ihr auch mitspielen wollt, wird Martina eben, das geht über Kantonsgrenzen weg, meldet euch radiogriechen.ch und dort ein bisschen Gewinnspiele. Einfach das Formular ausfüllen. Ja.

0: Das Radio von da, 4 Minuten haben wir es 8 und es ist immer wieder schön zum Hören, von wo ihr überall Radio Grischen hören, wie die Martina, wo wir heute Morgen das Morgenspiel gespielt haben und darauf ab, sich gemolden hat der Tommy auch im Kanton Aargau daheim. Es freut uns, dass ihr uns hört und ich hoffe, Brian Adams gibt auch euch Pfupp für morgen. Kann man ja gut spielen, oder? An so alt Weibertag, wie wir sie im Moment haben. Brian Adams Skits in etwa 30 Sekunden.
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1: Im Studio die Melissa Steuri. Die Schweiz muss länger auf einen Entscheid über ein zweites Flugabwehrsystem warten. Laut Verteidigungsminister Martin Pfister ist ein Vertragsabschluss bis Ende Jahr nicht mehr möglich. Wegen offenen Fragen bei der Finanzierung, sagt er zum Online-Portal Schweiz heute. Das Parlament will laut Pfister zuerst klären, wie das neue System und die Mehrkosten für das bereits bestellte Patriot-System bezahlt werden sollen. Der Bundesrat könne eine entsprechende Botschaft möglicherweise Anfang nächstes Jahres vorlegen. Der Rückhalt für die Ukraine im Krieg gegen Russland innerhalb der UNO lässt offenbar nach. Vor einer Sondersitzung des Sicherheitsrats sagten 51 Länder der Ukraine mehr Unterstützung zu, darunter die Schweiz. Allerdings schlossen sich fast drei Viertel der UNO-Mitglieder dem Appell nicht an. Laut dem Schweizer Außenminister Ignazio Cassis liege die sinkende Unterstützung für die Ukraine an einem Prioritätenwechsel, sagt er zu SRF.
2: Der globale Süden und viele Länder der Welt haben inzwischen ihre eigenen noch größere Probleme zu lösen. Und deshalb schenken sie einfach dem Ukraine-Krieg weniger Aufmerksamkeit als vor 4 Jahren.
1: Russland hatte letzte Nacht die ukrainische Hauptstadt Kiew erneut mit ballistischen Raketen angegriffen. Die USA setzen zusätzliche Zölle auf den Import chinesischer Waren um 2 weitere Monate aus, also bis Mitte Januar. Das sagte US-Finanzminister Scott Bessent dem Sender Fox News. Man wolle sich mehr Zeit geben, um zu sehen, was man wirtschaftlich tun könne, so Bessent. Der Aufschub wurde bekannt kurz vor der 3-tägigen Staatsreise des chinesischen Präsidenten in Washington. Österreich senkt ab Oktober die Treibstoffpreise um 12 Cent. Das teilt die Regierung mit. Sie hat die Mineralölsteuer auf das EU-Minimum gesetzt. Seit Beginn des Iran-Kriegs sind die Spritpreise in Österreich um über 50 Cent gestiegen. Neben Österreich senken auch andere europäische Länder künstlich die Spritpreise. Die Chefs der größten US-KI-Konzerne OpenAI und Anthropic haben erneut vor den Risiken der künstlichen Intelligenz gewarnt. Vor dem UNO-Sicherheitsrat riefen Sam Altman und Dario Amodei die Regierungen dazu auf, gemeinsam daran zu arbeiten, die Technologie zu steuern. Sie glauben, dass KI ein Risiko für die Menschheit sein könnte, wenn sie schlecht gehandhabt werde. Es bestehe das Risiko, die Kontrolle über die KI zu verlieren. Die Chefs von OpenAI und Anthropic fordern deshalb globale Sicherheitsmaßnahmen.
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3: Am Mikrofon ist Livia Jungo. Die Stadt Chur rechnet für nächstes Jahr mit einem Aufwand von rund 342 Millionen Franken und einem Ertrag von gut 340 Millionen. Das gibt ein Minus von rund 2 Millionen Franken. Ein Grund dafür sind steigende Sozialleistungen, wie der zuständige Stadtpräsident Hans-Martin Meuli sagt.
4: Das sind vor allem auch Sachen im Zusammenhang mit der Alterung der Gesellschaft, wo es um Gesundheit geht, wo es um Pflege geht, aber auch im Zusammenhang mit den Sozialleistungen von den Ukraine-Flüchtlingen, die jetzt stark Chur neu übernäht wird, die bisher vom Kanton gezahlt worden sind.
3: Auch bei den Investitionen steht ein Haufen auf dem Programm. Kostenpunkt rund 40 Millionen Franken. Als nächstes geht eine Geschäftsprüfungskommission nochmal über das Churer Budget 2027, bevor dann der Gemeinderat im Dezember darüber entscheidet. In 6 Kantonen müssen 1500 Schweine getötet werden. Sie haben sich mit der Lungenkrankheit exotische Pneumonie angesteckt. Das Graubünden ist ein Maschbetrieb von der Krankheit betroffen. Die Schweine zeigen aber nicht die klassischen Symptome wie Husten, Fieber und Schlappheit. Das sagt der Glarner und Bündner Kantonstierarzt Jochen Beard.
5: Sie sind zwar Träger vom Erreger, aber der Gesundheitszustand ist relativ gut. In der Folge wird der Betrieb gesperrt, er fährt eine Sperre ersten Grades, das heisst, er darf kein Tier verkaufen, kein Tier zukaufen. Er darf jetzt die Tiere ausmästen, bis sie Mastreife erreicht haben. Dann gehen sie unter sichernden Bedingungen in die Schlachtung.
3: Auch im Kanton St. Gallen sind Mastbetriebe betroffen. Im Kanton Glarus sind Betriebe bis jetzt glimpflich davon gekommen. Für die Menschen ist die Lungenkrankheit ungefährlich. Sie ist nur von Schwein zu Schwein übertragbar. Die Maloja-Strasse ist immer wieder von Lawinen, Steinschlägen und Murgängen bedroht. Die wichtige Verbindung im Oberengadin Oberengadin soll mit einem Tunnel zwischen Plandalei und Sils sicherer werden. Momentan laufen da dafür Bohrungen. So wollen die Fachleute herausfinden, wie der Untergrund im Berg aussieht. Das sagt der Geologe Christoph Nenni vom Tiefbauamt Graubünden.
6: Ein Tunnel kann grundsätzlich im festen Gestein gebaut werden oder auch im Lockergestein. Der Unterschied ist, wenn wir im Fels drin sind, dort ein Loch drin machen, dann ist das zwar relativ hart zum rausnehmen, aber die Form, die wir nachher haben, die ist in sich schon fast stabil. Also der Tunnel bricht nicht zusammen. Hingegen, wenn wir in einem Lockergestein das Material rausnehmen, dann müssen wir das ganz gut sichern nachher, dass es überhaupt stehen bleibt.
3: Der Tunnel wäre rund 2,7 Kilometer lang und würde die Strasse langfristig vor Naturgefahren schützen. Die Kosten werden momentan auf rund 280 Millionen Franken geschätzt.
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7: Start heute Donnerstag ist recht freundlich, so Mischung aus Sonne und hohen Wolken. Am Nachmittag werden die Wolken dann dicker und es tut zu. Temperaturen aber am Nachmittag in Schiers 19 Grad, Katzis 21 und in Elm 17 Grad. Morgen Freitag dann wieder strahlend schön, nur ein paar hohe Wolken am umliegenden Himmel, das Ganze bei 22 Grad in Chur.
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7: Auf der Strasse läuft es gut, so weit wir im Moment informiert sind. Wenn ihr genauere Informationen habt, Stau oder Unfall, gerne das Telefon ins Studio 081 255 55 55. Eine Meldung haben wir aber, die betrifft Malloyenstrasse, der Abschnitt Sils, Följes, Sils, Baselgen ist wegen Felsputzarbeiten gesperrt. Die Strasse wird damit immer am Punkt für 15 Minuten freigegeben, das ist im Moment der Fall. Es gibt keine Umfahrungsmöglichkeit.
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7: Am Donnerstag, 24. Oktober. Am Donnerstag nach der Nacht, das ist die Zeit vom Sportpalaver. Heute haben wir es voll und ganz von den HC Davos Ladies. Die sind nämlich flott letzte Woche in die Saison gestartet. Grüßend im Moment von der Tabellenspitze. Dürfen wir da auf mehr hoffen? Unsere Sportexpertin ist der Meinung. Was genau gehören wir jetzt? Guten Tag und guten Tag.

0: Ich bin Radio von da. Viertel ab acht, jetzt Zeit für die Sportbelaver. Heute zu den HCD Ladies. Auskunft gibt uns Annik Vogt aus der Sportredaktion. Und letzte Woche ist ja die Saison auch bei den Frauen losgegangen. Drei Siege, dann aber der erste Nuller in Bern. Annik, wie schätzt du den Saisonstart von den HCD Ladies ein?
1: Ich würde sagen, es war ein optimaler Start also für die HCD Ladies. Es hilft sicher immer, wenn man gerade mit einem Sieg aus der Sommerpause kann starten kann. Vor allem auch, wenn man unter anderem gegen die amtierenden Meisterinnen aus Zug kann gewinnen kann, hilft das sicher auch. Die Niederlage in Bern war sicher bitter. Dort weiss man aber, dass es sicher im Mitteldrittel war, wo das Spiel nachher gekippt ist. Wenn sie dort die Führung hätten können, länger behalten können, wäre das Spiel vielleicht anders rausgekommen.
0: Evelina Raselli ist Trainerin der HCD Ladies. Was ist der Plan der Bündnerin für ihr Team?
1: Und Evelina Raselli startet in ihre zweite Saison als Head Coach bei den HCD Ladies. Letzte Saison war es so, dass die Davoserinnen kaum Goal geschossen haben. Und darum wird sicher das Ziel sein, dass die Spielerinnen jetzt dieses Jahr mehr Goal schiessen, vor allem auch mehr Goalchancen kreieren und einfach offensiv mehr Druck machen und Offensivpower generieren.
0: Im Kader spielend erfahrene Athletinnen, aber auch ganz junge Talente mit. Wer sind aus deiner Sicht einige Schlüsselspielerinnen, die das Team dann trägen schlussendlich?
1: Es gibt viele Schlüsselspielerinnen. Für mich stechen drei besonders raus. Das wäre zum einen Lucia Haluskava. Sie ist momentan Topscorerin mit 5 Scorerpunkten nach 4 Spielen. Dann hätten wir zum Beispiel auch noch die Captain und Nationalspielerin sowie Olympia-Bronzemedaillengewinnerin Leonie Balzer. Sie wird sicher auch eine von den Spielerinnen sein, die das Spiel entscheiden kann. Und dann liegt es natürlich auch an vielen Nationalspielerinnen. Dort sticht mir vor allem Diana Leibengut ins Auge. Aber eben, es hängt von allen Spielerinnen ab. Vielleicht ändert sich das auch noch während der Saison.
0: Auslegeordnung zum aktuellen Stand der HCD Ladies mit der Annik Vogt aus unserer Sportredaktion. Wir machen einen kurzen Break mit dem Tom Gregory. Ein bisschen Musik. Und nachher nimmt es mich schon noch wunder, die HCD Ladies 1 von den 7 Frauen-Teams. Welche Rolle spielt das, dass Davos da auch so ein Team stellt?

0: Donnerstagmorgen mit dem Sportbelaver bei Radio Grischat. Annik Vogt aus der Sportredaktion. Heute einmal beim Radio. Wir haben es vorher von den HCD Ladies gehabt. Auch die sind wie die Männer letzte Woche in die Saison hineingestartet und führend noch 4 Spiele Punkte gleich mit Zug und Fribourg die Tabelle an. Der HCD hat vielleicht das Zeug dazu, eine Dominanz vom Meister und Zug, vom Meister Zug und Bern zu brechen. Was meinst du, Annik?
1: Wenn es also so weitergeht, wieso nicht? Also die HCD Ladies haben sicher gezeigt, dass sie parat sind für das Jahr, für diese Saison. Letztes Jahr war die Saison nicht so ausgeglichen, wie sie jetzt momentan scheint. Aber ja, die Meisterschaft ist noch relativ offen. Es sind erst 4 von 24 Spielen gespielt. Ja, die Saison entscheidet sich erst Ende Saison dann.
0: Die Ladies, die spielen es davon und nutzen da natürlich auch die professionelle HCD-Infrastruktur. Sag mal, Annik, welche Rolle nimmt denn eigentlich Davos da damit im Schweizer Frauen-Eishockey ein?
1: Es ist sicher wichtig, dass Davos ein Frauenteam stellt, das in der höchsten Schweizer Liga spielen kann. Zum einen, um den Spielerinnen aus der Region eine Chance zu geben, um ihren Weg zu machen und sich zum Beispiel auch als Nationalspielerin können zu etablieren. Es ist eine super Infrastruktur, die Davos oben hat, von Off-Ice-Training oder Off-Ice-Infrastrukturen, die sie nutzen können. Eis- und Trainingshallen, wo sie trainieren können, wo sie auch vom Mannenteam profitieren können. Und zum anderen geht es sicher auch darum, zum Professionalisierung vorantreiben. Also ich finde, wenn Davoserinnen die Anlagen schon nutzen von den Mannen, zieht vielleicht auch ein anderes Team in der höchsten Schweizer Frauen-Eishockey-Liga an, was dann wiederum den Spielerinnen zugutekommt. Und im Nationalteam, von dem her, es kann nur Vorteile haben, wenn man so ein Team in der höchsten Schweizer Frauen-Eishockey-Liga stellt.
0: Und heute Abend stehen sie wieder auf dem Eis. Match der HC Ladies auswärts gegen ZSC Lions. Und am Samstag dann nochmal auswärts gegen Neuchâtel. Annik, was braucht es, dass die Foserinnen wieder auf die Siegerstrasse zurückkommen, nachdem sie den letzten Match verloren haben?
1: Ja, ich finde, sie müssen nicht gross etwas ändern. Sie müssen, wie gesagt, einfach die Goalchancen, die sie haben oder können kreieren, müssen sie einfach nutzen. Hinten einfach stark sein, defensiv. Und dann ist alles möglich. ZSC Lions sind nicht optimal gestartet in der Saison. Sie sind momentan auf dem 5. Tabellenrang. Heisst nichts, aber die werden sicher eine Reaktion zeigen. Darum ist es sicher wichtig, dass die Woserinnen heute Abend parat sind.
0: Hoffen wir natürlich. Besten Dank für die Hintergründe, Annik Vogt aus der Sportredaktion.

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0: Will Crow beim Radio von Dom. Jetzt 8:31.
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0: Heute so ein bisschen Hin- und Her-Tag. Wir fangen zwar recht freundlich an, mit einer Mischung aus Sonne und hohen Wolken. Am Nachmittag gibt es aber immer mehr Wolken und die Sonne hat dann immer auch mehr, um sich durchzukämpfen. Es bleibt aber trocken und Temperaturen am Nachmittag in Schiers 19, Katzis 21 und in Elm 17 Grad. Eindeutiger ist das Wetter dem Morgen Freitag. Dann ist nämlich strahlend schön, nur ein paar hohe Wolken am Himmel bei 22 Grad in Chur.
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0: Läuft gut heute, alles bestens, es ist ruhig auf der Straße.
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0: Beim Thema Straße bleiben wir aber gerade. Es geht ja wirklich so ein paar Kilometer im Bündner Strassennetz, wo einfach mühsam sind. Und eins von denen ist ein Stück Maloja-Strasse. Da sollte es jetzt aber, respektive da gibt es Pläne, dass das irgendwann einmal besser wird, respektive wie genau?
3: Wir gehen davon aus, dass für die Realisierung etwa 10 Jahre gebraucht werden.
0: Also ist das bei einem Strassenprojekt. 10 Jahre, aber die Abklärungen die werden jetzt schon getroffen auf der Maloja-Strasse zwischen Blauen, Lei und Seels. Und da haben wir vorbeigeschaut, den Beitrag, den gibt es bei uns als nächstes. Babu Fantastic.

0: Schöne Musik aus der Schweiz, Sebastian Baker mit Lucky 1839. Thematisch sind wir bei unserem Beitrag als nächstes auf der Strasse. Das Netz der Kantonstrasse im ganzen Kanton Graubünden misst 1360 Kilometer, also eine riesige Schwette. Nur ganz wenige Kilometer machen dabei aber grössere Sorgen. Wie zum Beispiel die knapp 3 Kilometer auf der Maloja-Strasse, konkret zwischen Blauendalei und Sils. Im Winter gehen nämlich hier regelmässig Lawinen runter. Im Sommer sind es Steinschläge, Blockschläge und Murgänge, die permanent einfach eine grosse Gefahr sind. Damit die Strasse hier in Zukunft besser geschützt ist, ist ein Tunnel vorgesehen. Aber bis der gebaut werden kann, braucht es einen Haufen Planung. Und da wird darum im Moment im Stein drin gebohrt. Was da genau läuft, Sarina von Weissenfluh, hat euch die Details.
1: Die Maloja-Strasse ist für die ganze Region wichtig. Es fahren jeden Tag Arbeitnehmende und Gäste aus Italien drüber. Sperrungen haben darum nicht nur Folgen für den Verkehr, sondern auch für die Wirtschaft. Damit man die Strecke in Zukunft sicher fahren kann, hat der René Simeon, der Chef Strassenbau vom Tiefbauamt Graubünden, zusammen mit Geologen verschiedene Varianten angeschaut.
2: Wir haben etwa 16 Varianten untersucht. Ist dann auch Anfang zum Schluss für eine andere Variante, die deutlich weniger gekostet hat. Aber sie hat drei Tagbautunnel und eine Galerie und wäre eigentlich dem bestehenden Strassenverlauf gefolgt. Und weil wir hier im BLN-Gebiet drin sind, ist diese Variante leider nicht möglich. Aus diesem Grund haben wir dann die Tunnelvarianten ausgeschafft mit einem 2,7 Kilometer langen Tunnel.
1: Bevor man den Tunnel genau planen kann, muss man wissen, wie der Untergrund im Berg aussieht. Das will man jetzt mit den laufenden Bohrungen oben am Sildersee herausfinden. Der Christoph Nenni leitet den Bereich Geologie und Naturgefahren beim Tiefbauamt und erklärt den nächsten Schritt.
3: Jetzt sind wir in der Lockergesteinsstrecke, die wir durchbohren. Besteht eigentlich aus Kies, Sand und aus grossen Blöcken. Und sobald wir in Fels kommen, werden wir schöne Felskerne können rausziehen, wo dann nur noch aus Fels besteht und dann fehlt es in der Sand und das lockere Material.
1: Im Moment wird noch gebohrt. Erst wenn die Resultate da sind, wissen wir, ob der Tunnel wie geplant gebaut werden könnte. Falls nicht, muss eine andere Lösung gesucht werden. Aber auch wenn alles geregelt ist, bis der Tunnel wirklich gebaut wird, könnte es noch eine Weile gehen, wie der René Simeon sagt.
2: Wir gehen davon aus, dass für die Realisierung etwa 10 Jahre gebraucht werden. Das kann jetzt aber noch ändern. Wir haben jetzt in der Kostenschätzung ist das etwa bei 280 Millionen Franken. Das Tunnel findet man momentan noch in keiner Budgetplanung vom Kanton. Das muss man zuerst noch dann definieren, welches Grossprojekt nach der Umfahrung Lapund dann gestartet wird.
1: Zwei von total 25 Bohrungen laufen die gerade. Sie sollten bis Ende Oktober fertig sein. Danach wird die Arbeit wegen dem Schnee schwieriger.
0: Und das Tunnelprojekt, das ist schon lange auf dem Weg. Schon seit über 15 Jahren wird diskutiert, wie man die Maloja-Strasse sicherer machen kann. Im Moment macht man es noch so, dass man einfach dort oben abputzt, wie zum Beispiel im Moment das der Fall ist. Der Abschnitt Sils-Völje-Sils-Baselje ist gesperrt, weil es wird eben der Fels abputzt, damit im Winter möglichst nicht oben abkommen kann. Die Strasse ist zu. Wird geöffnet, aber immer am Punkt und ist dann für 15 Minuten wieder frei.

0: Radio von da 8.48 und wenn ich so über die Sendung schaue, seit heute Morgen um 6 Uhr sind wir ziemlich tierisch unterwegs. Wir haben es von Raubablog im ganzen Land gehabt, von kranken, schlappen Schweinen und jetzt geht es auch noch um die Zecken. Die Spinnentiere, die gibt es auf jeden Fall wirklich überall und beschäftigen sogar das SLF in Davos. Aber wie denn das, Sarah Marti?
1: Ja, eigentlich sagt man ja, dass die lästigen Viecher vor allem da unten in den Teller sind. Und das ist schon auch immer noch so. Das Lawinenforschungsinstitut in Davos, SLF, hat mit 800 Leuten eine Umfrage gemacht. Dort ist rausgekommen, dass unterhalb von etwa 1400 Metern alle befragten Zecken gesehen haben. Oberhalb von dieser Höhe gibt nur noch die Hälfte an, die Blutzucker zu sehen.
0: Ah, wirklich, vor Jahren hat man noch gesagt, in der Höhe da brauchst du eigentlich kein Zeckenspray, musst nicht speziell schauen. Aber das hat sich in dem Fall geändert.
1: In den Jahren hat sich eben das mit den Höhenlagen verändert. Laut dem SLF werden die Zecken immer mehr auch in den Bergregionen gesichtet. Die Bewohner dort geben an, sie seit neuestem eben auch zu sehen, was sie früher nicht hätten. Es ist ein klares Indiz dafür, dass die Zecken darum auch mehr in den Bündner Bergen sind.
0: Schwierig also, um den Zecken zu entkommen. Man muss sich schützen. Ihr könnt aber auch mithelfen. Zum Beispiel gerade im Engadin, der Bündner Südtäler, Buschlaf, Bergell. Habt ihr dort eine Zecke? Und wo habt ihr die schon entdeckt? Umfrage könnt ihr mitmachen und mithelfen auf der Homepage vom SLF Davos. Die läuft noch bis Ende September.

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1: Im Studio Melissa Steuri. Die Schweiz muss länger auf einen Entscheid über ein zweites Flugabwehrsystem warten. Laut Verteidigungsminister Martin Pfister ist ein Vertragsabschluss bis Ende Jahr nicht mehr möglich. Wegen offenen Fragen bei der Finanzierung, sagt er zum Online-Portal Schweiz heute. Das Parlament will laut Pfister zuerst klären, wie das neue System und die Mehrkosten für das bereits bestellte Patriot-System bezahlt werden sollen. Der Bundesrat könne eine entsprechende Botschaft möglicherweise Anfang nächstes Jahres vorlegen. Der Rückhalt für die Ukraine im Krieg gegen Russland innerhalb der UNO lässt offenbar nach. Vor einer Sondersitzung des Sicherheitsrats sagten 51 Länder der Ukraine mehr Unterstützung zu, darunter die Schweiz. Allerdings schlossen sich fast 3/4 der UNO-Mitglieder dem Appell nicht an. Laut dem Schweizer Außenminister Ignazio Cassis liege die sinkende Unterstützung für die Ukraine an einem Prioritätenwechsel, sagt er zu SRF.
2: Der globale Süden und viele Länder der Welt haben inzwischen ihre eigenen noch größere Probleme zu lösen. Und deshalb schenken sie einfach dem Ukraine-Krieg weniger Aufmerksamkeit als vor 4 Jahren.
1: Russland hatte letzte Nacht die ukrainische Hauptstadt Kiew erneut mit ballistischen Raketen angegriffen. Die USA setzen zusätzliche Zölle auf den Import chinesischer Waren um 2 weitere Monate aus, also bis Mitte Januar. Das sagte US-Finanzminister Scott Bessent dem Sender Fox News. Man wolle sich mehr Zeit geben, um zu sehen, was man wirtschaftlich tun könne, so Bessent. Der Aufschub wurde bekannt kurz vor der 3-tägigen Staatsreise des chinesischen Präsidenten in Washington. Die US-Regierung muss den Journalisten der Sender CNN, MS Now und des Nachrichtenportals Politico wieder Zugang zum Weißen Haus gewähren. Zumindest vorerst. Das hat ein Bundesrichter entschieden. Der Ausschluss der 3 Medien ist laut ihm wohl verfassungswidrig. US-Präsident Trump hatte Mitte September CNN, MS Now und Politico aus dem Weißen Haus verbannt, weil sie laut ihm Fiktion und Lügen verbreiten würden. Die Chefs der größten US-KI-Konzerne OpenAI und Anthropic haben erneut vor den Risiken der künstlichen Intelligenz gewarnt. Vor dem UNO-Sicherheitsrat riefen Sam Altman und Dario Amodei die Regierungen dazu auf, gemeinsam daran zu arbeiten, die Technologie zu steuern. Sie glauben, dass KI ein Risiko für die Menschheit sein könnte, wenn sie schlecht gehandhabt werde. Es bestehe das Risiko, die Kontrolle über die KI zu verlieren. Die Chefs von OpenAI und Anthropic fordern deshalb globale Sicherheitsmaßnahmen.
0: Das Wetter.
3: Wir fangen an mit einer freundlichen Mischung aus Sonne und Wolken, respektive fangen an. Ich glaube, wir sind alle langsam schon am Start. 3 Minuten nach der Rühne haben wir es jetzt auch schon. Geniessen die erste Tageshälfte, da nämlich noch recht freundlich. Am Nachmittag wird die Wolkendecke immer dicker. Die Sonne hat den Mühe, um durchzukommen. Die Temperaturen am Nachmittag. Trochne in Schiers 19 Grad, Katzis 21 und in Elm 17 Grad. All in kann man sagen, der Tag heute so ein bisschen durchzogen. Richtig, prachtes Wetter und postkartenmässig wieder morgen Freitag. Dann einfach nur mal schön bei 22 Grad in Chur.
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3: Läuft gut unterwegs, wir haben keine Meldungen, Verstörungen oder Staus. Wenn ihr uns einen Bericht habt, gerne Telefon direkt ins Studio 081 255 55 55. Eben gute Fahrt.
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3: Definitiv morgen, 4 ab 9 Uhr. Guten Tag miteinander.

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0: Herbst haben wir es spätestens, auch kalendarisch, seit gestern. Und da zeigt die Natur im Herbst jedes Jahr wieder, dass es loslässt und auch Veränderungen dazugehörend, Blätter fallend, die Natur zieht sich langsam zurück. Und im Frühling, da fährt dann alles wieder meistens von neuem an. Aber wie sieht es eigentlich aus bei uns Menschen? Fällt uns das Loslassen leicht? Oder hängen wir etwa schon an Sachen, an Erinnerungen, an Gewohnheiten, die uns schon immer begleiten? Jessica Gabretz und der Lucas Battista, die parlieren heute philosophisch.
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3: Ja, also ich penso, dass eine grande parte des Personas es tingen ja wie des Robes. Ich habe, per exemple, der mir Auto des Pedejans. Ich habe, wo les mir der el. Er ist ein Forza, auch ein paar Robines, nur du weißt ein proper Lüger, oder du weißt ein Lüger. Einer, der es ja proprio mit dir, oder? Das ist normal. Ich denke, dass wir Personen, wir uns attachieren, sind wir an das Robes. Eine mit dir ist per parte eine gute Robe. Also, kurz, als, per exemple, gehen sie noch ein stolzes Bein. Allora, forse, dass du lässt quella Robe da vent. Du hast proprio ein viel Tres, oder? Du lässt quella Robe da vent, müdest. Allora, puoi aprire neue Portes, puoi aprire eine neue Robe in deiner Vita, die du noch conoscevest. 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
2: Wow.
3: Filosofia.
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1: Das Wetter.
0: Rechte freundliche Angelegenheit im Moment. Sonnen und hohe Wolken. Am Nachmittag aber werden die Wolken immer mehr und das dazu. Temperaturen sind wir heute unterwegs mit 14 bis 24 Grad. Morgen Freitag, dann Nummer 1, nämlich Postkartenwetter. Es ist wunderschön. In Chur gibt es 22 Grad.
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0: Picobello unterwegs, keine Meldungen zu Stau oder Unfall. Wieder einmal Zeit zum guten Podcast zu hören. Wir haben euch die beste Empfehlung und die gibt es gerade in dieser halben Stunde am Mikrofon. Katharina Balzer.
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0: Das ist euer Sender, das Radio von hier. In 19 Minuten ist es 10. Ich möchte euch lustig machen auf unsere neueste Folge von Podcast.
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0: Unser Gast hat Glarner Sagen musikalisch zum Leben erweckt, die Berge vertont oder einen Song aus der Sicht von der Anna Göldi, der letzten verurteilten Hex in Europa gemacht. Gast im Grischen Tag ist der Glarner Martin Zopfi. Der macht seit 2 Jahren KI-Songs. Unter anderem geht's auch bei einem von diesen Songs um den politisch wichtigsten Anlass von Glarus, nämlich um die Landsgemeinde. Da hören wir mal kurz rein.
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0: Wir heben die Hand fürs Glaner Land. Ein KI-Song voll und ganz erstellt vom Martin Zopfi. Unser Thies Fritschi, der hat von ihm wissen, wieso die Landsgemeinde musikalisch nach Schlager und Après-Ski tönt.
3: Da habe ich in der Tat ganz viel experimentiert in den Stilrichtungen. Und wir haben ja nicht jetzt so wie die Berner Musikszene so einen Groove, wo man sagen kann, das ist typisch glarnerisch. Und ich habe probiert, Demut von der Landsgemeinde zu vertonen, in eine Form zu bringen, die vielleicht zeitgemäss ist und auch anders mal wahrgenommen werden
4: kann. Wenn ich das Album so durchhöre vom Glarner Wave, da blühtet mein Glarner Herzli, kann ich sagen. Wieso nicht in unserem wunderschönen majörischen Dialekt?
3: Da habe ich bis jetzt noch keinen Weg gefunden, KI auf das Glarnerdeutsch zu bringen, was wir jetzt miteinander gerade hier reden. Ich glaube, die Sprachmodelle, also das Zürichdeutsch mit so ein für Mundart ist der Ausdruck, das ist möglich, aber es hat dann immer wieder Ausdrücke drin gehabt, ja, wo einfach nicht passt haben und wo dann geholpert sind. Und von dort her ist das sicher noch eine von den Challenges, die ich jetzt mir sehe, dass man wirklich einmal dann so wie das Tremors zum Beispiel machen, einfach im feurigen, urchigen, klaren Deutsch ein Lied so zu generieren. Ich glaube, das ist eine der Challenges, die ich sicher mal noch aufnehmen will. Aber da bin ich noch bis jetzt nicht ganz zufrieden, was ich rausgebracht habe.
0: Aber rausgebracht hat er schon verschiedenes, der Martin Zopfi, von Country über Reggae-Musik, wie so ein KI-Song entsteht, wo die Schwierigkeiten sind. Das hören wir im neuesten Grischentag. Den Sonntag nach den 10 Nachrichten oder jetzt schon aufgeschaltet für euch auf radiogrischen.ch oder ebenfalls zu finden auf Spotify.
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0: Donnerstag Vormittag, Jennifer Lopez und David Guetta haben uns Save Midnight vorgesungen. 10 Minuten, dann ist es auch schon wieder 10. Heute Morgen bei uns ein Haufen gelaufen. Wir haben einen wunderbaren Beitrag gehabt zu Kindern, die mit dem Schwingerkönig am Armon Orlik schwingen. Und die sind ja sowas von inspiriert worden.
1: Ich würde gerne mal vielleicht 100 Kränze machen, dass ich einen Goldigen bekomme und vielleicht auch mal das ESAF gewinnen.
0: Ja, einfach dranbleiben, würde ich sagen. Und dranbleiben auch natürlich jeden Morgen bei unserem Morgenspiel, wahr oder nicht wahr. Sympathische Mitspielerin haben wir heute gehabt. Im Kanton Aargau ist sie daheim, hat mitgespielt. Es hat leider nicht ganz gelangt.
2: Oh je.
0: Aber Gewinnerin bist du trotzdem, hast du frei, gell?
2: Ja genau. Und die dürfen mit euch schwätzen und wieder ein bisschen so halb im Bündnerland.
0: Ich würde sagen, nicht nur halb, sondern zu 100% ist sie im Bündnerland gewesen. Martina aus dem Kanton Aargau. Schön ist, so Radio zu machen. Der Kunz, 99 Jahre.

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1: Im Studio Melissa Steuri. Die Schweizerische Nationalbank belässt den Leitzins bei 0%. Das hat Nationalratspräsident Martin Schlegel im Rahmen der vierteljährlichen geldpolitischen Lagebeurteilung entschieden. Das bedeutet, Sparen bei der Bank bleibe wenig attraktiv. Auf Sparkonti gibt es kaum Zinsen, zudem können tiefere Zinsen einen zu starken Franken bremsen. Mit ihrem 0%-Zins steht die Schweiz weltweit alleine da. Keine andere Zentralbank hat einen Leitzins von 0%. Rund die Hälfte der Bevölkerung nervt sich einmal pro Woche oder sogar täglich über andere Verkehrsteilnehmende. Das zeigt der Mobilitätstacho des Versicherers AXA. Autofahrende stört es vor allem, wenn andere Autolenkende zu dicht auffahren oder sich am Steuer ablenken lassen. Und im ÖV nerven sich 3/4 der Befragten über lautes Telefonieren oder wenn andere ohne Kopfhörer auf dem Handy Videos schauen. In Europa fahren immer mehr Elektrolastwagen. Bis in 10 Jahren dürfte dadurch der Strombedarf auf mehr als 100 Terawattstunden pro Jahr steigen. Das ist so viel, wie die ganze Schweiz in knapp 2 Jahren verbraucht. Das zeigt eine Studie des International Council on Clean Transportation. Der größte Bedarf für Strom für E-Lastwagen wird demnach in Deutschland erwartet, gefolgt von Frankreich und Großbritannien. Die Hitze im Sommer hat die Wirtschaft Europas stark gebremst. Der Versicherer Allianz rechnet mit Einbußen von rund 113 Milliarden Euro. Dafür sorgten etwa tiefere Arbeitsleistungen, weil mehr Pausen gemacht werden mussten, oder Produktionsausfälle an besonders heißen Tagen. Am stärksten betroffen waren Italien, Deutschland und Frankreich. Zur Hitze dazu kommen auch die direkten Schäden durch Unwetter und Überschwemmungen. Allein in Deutschland summierten sie sich in den letzten 5 Jahren laut Allianz auf rund 50 Millionen Euro. Die US-Regierung muss den Journalisten der Sender CNN, MS Now und des Nachrichtenportals Politico wieder Zugang zum Weißen Haus gewähren. Zumindest vorerst. Das hat ein Bundesrichter entschieden. Der Ausschluss der 3 Medien ist laut ihm wohl verfassungswidrig. US-Präsident Trump hatte Mitte September CNN, MS Now und Politico aus dem Weißen Haus verbannt, weil sie laut ihm Fiktion und Lügen verbreiten würden.
2: Das Wetter. Wir haben recht eine freundliche Mischung, das noch sicher bis in den Nachmittag rein, Sonne und hohe Wolken. Am Nachmittag werden die Wolken aber immer dicker, es tut zu, die Sonne nur noch ein Krampf zum Durchkommen. Temperatur aber am Nachmittag immer noch mild, Schiers 19, Katzis 21, Elm 17, Spitzenwert 3 Grad heute davon mit 24 Grad. Und morgen dann überall ein paar Grädchen wärmer schon wieder. Der Freitagmorgen einfach nur mal schön. Hohe Wolken, die ein bisschen im Himmel rumlieren, aber die sind planlos. In Chur gibt es bis 22 Grad.
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2: Läuft Picobello unterwegs und falls Sie jetzt ein Kabis erzählt haben, dann belehren Sie uns eines Besseren. Telefon auf 081 255 55 55. Danke für euren Hinweis und gute Fahrt. Ausgewählt, handverlesen sind Songs, die ihr in dieser Stunde hört. Ganz speziell. Meine sind sie ja immer, oder? Aber diese Stunde schon noch ganz speziell. Griechische Hits gibt's und da tauchen wir ein in die 80er Jahre. Einer zum Wohlfühlen. 1986 ist der Black ganz gross unterwegs gewesen mit Wonderful Life. Und dann kumpen wir nächste Stunde auch zu einer Band, die in der Schweiz viel Erfolg hat. Vor allem in den 90er Jahren sind sie bekannt gewesen. Auch schon Festivals bei uns in der Region vorbeigeschaut. Lovebugs, Under My Skin, der aber ihren Eltern aus dem 1999. Tau frisch dann unterwegs. Heute Mittag sind wir mit meiner Moderationskollegin, der Armena Köchler. Ich wünsche euch weiterhin gefreute Dunstig am Mick. Katharina Balzer.
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0: Im Studio Mary Milanovic. Das Parlament will das Einbürgerungsverfahren weder vereinheitlichen noch vereinfachen. Nach dem Nationalrat hat auch der Ständerat ein Nein zur Demokratie-Initiative beschlossen. Die Initiative verlangt unter anderem, dass der Bund für die Gesetzgebung zur Einbürgerung zuständig wird. Das gehe aber zu weit, sagt die Aargauer Mitterständerätin Marianne Binder. Denn die Kantone würden damit ihre Zuständigkeit bei der Integration verlieren.
1: Die deutliche Verkürzung der Mindestaufenthaltsdauer von 10 auf 5 Jahre und auch der Verzicht auf kantonale und kommunale Mindestaufenthaltsfristen führen zur Einbürgerung von Personen, deren Aufenthalt wenig gefestigt ist.
0: Damit kommt die Initiative ohne Gegenvorschlag vors Volk. Die Schweizerische Nationalbank belässt den Leitzins bei 0%. Das hat Präsident Martin Schlegel im Rahmen der vierteljährlichen geldpolitischen Lagebeurteilung entschieden. Das bedeutet, Sparen bei der Bank bleibe wenig attraktiv. Auf Sparkonti gibt es kaum Zinsen. Zudem können tiefere Zinsen einen zu starken Franken bremsen. Mit ihrem 0%-Zins steht die Schweiz weltweit alleine da. Keine andere Zentralbank hat einen Leitzins von 0%. Die meisten Menschen in der Schweiz fühlen sich im Straßen- und öffentlichen Verkehr grundsätzlich sicher. Das zeigt der aktuelle Mobilitätstacho der AXA. Deutlich unsicherer fühlen sich hingegen Velo- und E-Bike-Fahrende. 3 von 4 Befragte fürchten, durch andere Verkehrsteilnehmende in einen Unfall verwickelt zu werden. Die Hitze im Sommer hat die Wirtschaft Europas stark gebremst. Der Versicherer Allianz rechnet mit Einbußen von rund 113 Milliarden Euro. Dafür sorgten etwa tiefere Arbeitsleistungen, weil mehr Pausen gemacht werden mussten oder Produktionsausfälle an besonders heißen Tagen. Am stärksten betroffen waren Italien, Deutschland und Frankreich. Zur Hitze dazu kommen auch die direkten Schäden durch Unwetter und Überschwemmungen. Allein in Deutschland summierten sie sich in den letzten 5 Jahren laut Allianz auf rund 50 Millionen Euro.

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1: Also, schön der Tour. Heute 4 Minuten ab 6. Der 24. September haben wir es. Gehen wir zusammen der Tour. Guten Morgen miteinander. Fußballstar werden oder einmal eine Prinzessin sein. Ja, Träume haben. Für Kinder ist das sowas von selbstverständlich.
2: Ich würde gerne mal vielleicht 100 Krins machen, dass ich einen Goldigen bekomme und vielleicht auch mal das ESAF gewinnen.
1: Irgendwo, ich weiß auch nicht genau, aber irgendwo geht das mit diesen Träumen ein bisschen verloren, wenn man älter wird und irgendwie einen Kogenschad findet. Ein Lächeln schenken, erleichtert eigentlich auch die ganze Angelegenheit immer wieder. Guten Morgen miteinander. Für meine Spielerin hüpfen wir heute über Kantonsgrenzen über, landen im Kanton Aargau. Guten Morgen, Martina.
3: Guten Morgen.
1: Man muss wissen, dass es ein Mensch ist, nicht? Es geht um die HCD Ladies. Die haben heute Abend einen Auswärtsmatch in Zug. Und meine Behauptung ist, nach 4 Spielen A, führen die HCD Ladies die Tabelle allein an oder B, sie teilen sich die Tabellenführung zusammen mit Freiburg und Zug. Was stimmt, Martina?
3: Ich würde sagen A. Ja.
1: Oh nein! Nein! Sie müssen sich die Tabellenspitze teilen mit Freiburg und Zug, Martina.
3: Oh je.
1: Ah. Aber Gewinnerin bist trotzdem schon frei, gell?
3: Ja, genau. Und die dürfen mit euch schwätzen und wieder ein bisschen so halb im Winterland.
0: Guten Morgen.
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1: Wenn man Bilder von halbnackten Promis sieht, ist es ja meistens ungewollt, oder? Irgendein Nippelblitzer, weil das Kleid nicht ganz gesessen ist oder wegen einer krassen Partynacht. Meistens will man ja nicht gehen, dass das veröffentlicht wird. Bei ihm da sieht es anders aus. Video zum Song «Chillblut» vom Giganto zücht sich der Rapper eben ganz aus. Nach 10 der Titel heisst auf Deutsch eben etwas wie «Viertelblut». Und wenn ich sage, er zücht sich aus, er hat wirklich keine Kleider mehr an, gerne so seine Boxershorts über sein bestes Teil. Vielleicht schauen wir das Musikvideo nicht gerade im Geschäft an, wie ich. Kommt bei gewissen ein bisschen komisch über, habe ich das Gefühl, die Leute haben sich sicher gedacht, was macht der andere wieder? Wir hören den Giganto jetzt mit «Chillblut».
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1: Im Studio Mary Milanovic. Das Parlament will die Einbürgerungsverfahren weder vereinheitlichen noch vereinfachen. Nach dem Nationalrat hat auch der Ständerat ein Nein zur Demokratie-Initiative beschlossen. Diese verlangt unter anderem einen Anspruch auf Einbürgerung bereits nach 5 Jahren Aufenthalt. Heute sind mindestens 10 Jahre nötig. Zudem sollen die Kriterien schweizweit vereinheitlicht werden. Das sei wichtig, um lange und aufwendige Verfahren zu umgehen, sagt die Zürcher GLP-Ständerätin Tiana Angelina Moser.
2: Wer umzieht, muss unter Umständen dann einfach von Neuem beginnen. Das trifft Familien, die wegen neuen

0: Jobs den Kanton wechseln, aber auch beispielsweise junge Erwachsene, die fürs Studium wegziehen.
1: Der Ständerat lehnte auch mehrere Gegenvorschläge ab. Damit kommt die Initiative ohne Gegenvorschlag vors Volk. In der Schweiz und Liechtenstein sind letztes Jahr so viele Tuberkulosefälle registriert worden wie seit 7 Jahren nicht mehr. Das Bundesamt für Gesundheit zählte 544 Erkrankungen, rund ein Viertel mehr als noch 2024. Der Anstieg der Lungenkrankheit betrifft fast nur Menschen, die im Ausland geboren wurden, besonders Jugendliche zwischen 15 und 19 Jahren. Das Bundesamt für Gesundheit führt die Entwicklung vor allem auf Migration und Fluchtbewegungen zurück. Hinweise auf eine stärkere Ausbreitung innerhalb der Schweiz gibt es nicht. In Europa fahren immer mehr Elektrolastwagen. Bis in 10 Jahren dürfte dadurch der Strombedarf auf mehr als 100 Terawattstunden pro Jahr steigen. Das ist so viel, wie die ganze Schweiz in knapp 2 Jahren verbraucht, zeigt eine Studie. Der größte Bedarf für Strom für E-Lastwagen wird demnach in Deutschland erwartet, gefolgt von Frankreich und Großbritannien. Die Schweizer Bevölkerung backt den Geburtstagskuchen meistens selbst, statt ihn zu kaufen. Vor allem Mütter backen selbst, wie eine schweizweite Umfrage von Betty Bossi zeigt. Väter übernehmen dafür eher einzelne Aufgaben wie das Aufräumen. Die Schwarzwälder Torte ist die klare Nummer 1, wird von jüngeren Erwachsenen aber zunehmend vom Schokikuchen verdrängt, der bei den 16- bis 25-Jährigen bereits an der Spitze liegt.
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3: Am Mikrofon ist Livia Jungo. Der Bundesrat plant, die Regeln zu der Wolfsregulierung zu lockern. Unter anderem sollen problematische Wölfe auch zwischen Februar und Mai dürfen geschossen werden. Weiter sollen die Wolfsabschüsse neu in geschützten Natur- und Lebensraumgebieten erlaubt werden, wo Jagen normalerweise verboten ist. Mit dem Vorhaben vom Bundesrat ist die Bündnerregierung aber nicht ganz einverstanden, Markus Seifert.
4: Die Bündner Regierung ist mit den geplanten Änderungen grundsätzlich einverstanden. Die Lockerungen gehen ihnen laut einer Mitteilung vom Kanton Graubünden aber noch nicht genug weit. Das Wolfsmanagement sei weiterhin stark reguliert. In dringenden Problemsituationen können nur langsam und mit einem grossen bürokratischen Aufwand reagiert werden. Anders sieht es bei der Regel aus, dass Wölfe auch zwischen Februar und Mai dürfen geschossen werden. Die Ehrgeche für die Regierung zu weit. In dieser Zeit sagen die Elterntiere für ihre Jungen sehr wichtig und die sichere Unterscheidung der einzelnen Tiere sei kaum möglich.
3: Aus diesem Grund beantragt die Bündner Regierung einen Regulationszeitraum von Juni bis Ende Februar. Das Projekt Foodsafe Graubünden ist abgeschlossen. 25 Gastrobetriebe haben während rund einem Jahr beim Projekt mitgemacht. Mit dem ist die Lebensmittelverschwendung deutlich zurückgegangen, wie der Kanton mitteilt. Die Betriebe haben unter anderem genauer geplant, damit nur so viel Essen produziert werde, wie es auch bräuchte. So hätte der Food Waste um rund ein Drittel reduziert werden. Am neuen Bahnhof Chur-West gibt es ab Dezember das neue Café Perro-West. Laut einer Mitteilung von der Stadt Chur ist die Gastrofläche öffentlich ausgeschrieben gewesen. Total sind 4 Bewerbungen eingegangen. Daraus ausgewählt worden ist ein Familienbetrieb, wie es weiter heisst. Der Betrieb hat schon Erfahrungen im Gastrogewerbe, unter anderem mit dem Betrieb von einem Bergrestaurant. Der Mietvertrag vom Café Perro-West läuft in den nächsten 3 Jahren. Von den Kaffeebetreibern aus sind verschiedene Angebote wie Backwaren, Aperos und regionale Produkte geplant. Das Kaffee eröffne Mitte Dezember.
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6: Je länger der Tag heute geht, desto mehr Wolken gibt es im Himmel von der Südostschweiz. Es bleibt aber trotzdem Sonnenhimmel, denn auch am Abend trocken. 20 Grad haben wir heute noch zu Ragaz, 16 Grad am Aden und 19 Grad zu Glarus. Morgen Freitag dann wieder viel Sonne, nur wenig Wölkchen und darum ein hübscher Herbsttag in der ganzen Südostschweiz. Am Wochenende wird es im Churer Rheintal, der ganzen Land und Glanerland, dann teils bis zu 26 Grad warm.
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6: 5 ab 12 haben wir es und es ist alles ruhig auf der Straße der ganzen Region Südostschweiz. Sie haben keine meldige Freude.
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6: Es ist die Zeit im Jahr, wo wir vielleicht eher mal daheim bleiben am Abend und die eigenen vier Wände geniessen, um eures daheim noch ein bisschen aufpimpen und noch gemütlicher machen, sind wir jetzt am richtigen Ort gelandet. Wir verschenken in der Buchstabensuppe heute nämlich Gucci fürs Einrichtungshaus Innenraum, ob also neue Vorhänge oder einfach neue Kerzenständer. Da sind wir schon mal gut bedient. Um den Gucci abstauben, könnt ihr jetzt mit uns einfach eine runde Buchstabensuppe spielen. Auf die Nummer 081 255 55 55 könnt ihr mitmachen und wir direkt ins Studio anrufen. Wir spielen mit dem Buchstaben K wie Kokosnuss. Alles, was wir machen, ist in 40 Sekunden 8 Begriffe mit dem Buchstaben K zu erraten. 081 255 55 55, das ist die Telefonnummer, um mit mir eine runde Buchstabensuppe mit dem Buchstaben K spielen. Ich wünsche einen guten Tag.

0: Der Teddy Swims mit Mr. Know-It-All beim Radio von da 13 ab 12 Uhr. Hemmers. Sie wünschen einen guten
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0: Und da spielen wir auch heute wieder eine neue Runde Buchstabensuppe. Heute mit der Brigitte aus Beist. Ganz einen guten Mittag.
2: Hallo miteinander.
0: Brigitte, hast du schon einen vollen Bauch oder musst du noch ein bisschen auf leeren Magen studieren? Geht?
2: Nein, ich muss schon irgendetwas machen. Ich muss mit leeren Magen studieren.
0: Mit leeren Magen studieren, gut. Dann hoffen wir, dass wir dir das schnell wie möglich durchbringen. In dieser Buchstabensuppe zu gewinnen, heute gibt es ein Gucci vom Innenraum. Das ist so ein Einrichtungshaus. Hast du gerade etwas im Sinn, was du noch bösteln könntest, falls du es gewinnen würdest?
2: Nein, eigentlich im Moment nicht, aber es kommt auch immer etwas wieder in den Sinn.
0: Kann man immer brauchen, gell?
2: Brauchen, ja, ja.
0: Du hast für irgendein schönes Deko-Teil anbühlen, damit Brigitte so schnell wie möglich kann gehen essen. Gib doch uns noch die Spielregeln durch, dass wir da durchfräsen können.
3: Sehr, sehr gerne. Also, liebe Brigitte, funktioniert das so, du kriegst von uns jetzt gerade 40 Sekunden Zeit. Da suchen wir ganz einen Haufen Begriffe mit dem gleichen Buchstaben, fängt ihr alle an. Damit du gewünscht, brauchst du einfach mindestens 8 richtige. Wenn du morgen etwas nicht weisst oder jetzt irgendwie einfach musst zu lang studieren, dann sagst du am Geschichten gleich schnell weiter, dann gehen wir da gleich zum Nächsten, dann verlierst du auch keine Zeit. Und spielen tun wir heute mit dem Buchstaben K, wie zum Beispiel Spiel Kokosnuss.
2: Okay.
0: Oder Konrad. Genau, Brigitte. Bist du bereit, um das zu spielen?
2: Ja, wir probieren einfach.
0: Das ist die beste Einstellung. Dann fangen wir an mit dem ersten Begriff. Und da suchen wir eine geometrische Form.
2: Meter.
0: Ort zum Film schauen.
2: Kino.
0: Ein Haustier.
2: Katze.
0: Braucht man zum Planen.
2: Meter.
0: Eine Sportart.
2: Karate.
0: Findet man im Herbst im Wald?
2: Weiter.
0: Braucht man zum Handy laden?
2: Ein Kabel.
0: Braucht es für die Wandtafel?
2: Kreide.
0: Ein kleiner Vogel.
2: Weiter.
0: Tut man aufs Brot?
2: Funke.
0: Nicht einfach, sondern?
2: Komisch.
0: Gegenteil von gesund?
2: Krank.
0: Dann nehmen wir noch mit, in einer Seele Ruhe da durchgegangen, Brigitte.
3: Genau, will ich sagen, kein Stress gehabt, Brigitte. Hey, komm, wir schauen uns doch ganz schnell einmal noch an. Da ein paar, die du nicht gewusst hast, braucht man zum Planen. Das wäre der Kalender, eine geometrische Form.
2: Ja, okay, gerade Form.
3: Ja, eben, gell. Eben kommen dann die einfachsten Sachen nachher. Geometrische Form, das wäre der Kreis gewesen. Den kleinen Vogel, zum Beispiel der Kolibri, findet man im Wald. Das wären die Kastanien gewesen. Und insgesamt, wir sind da, es ist ganz eine knappe Geschichte. Also das Gegenteil von gesund, das hast du noch gewusst, genau. Und nicht einfach, da hätten wir eigentlich kompliziert gesucht. Du hast aber komisch gesagt.
2: Ja, wir sagen
3: das. Ja, eben, gell.
2: Das ist schon
3: und,
2: gut.
3: Ja, ja, ich glaube, wir drücken das Auge zu, Brigitte. Und mit dem kommst du nämlich gerade auf die 8 Begriffe.
0: Yay!
3: Das heisst, du gewünscht. Ja. Super.
2: Ja, aber nicht im Mensch.
3: Ja, mal im vollen Ernst.
2: Boah, danke vielmals.
0: Danke dir fürs Mitspielen, es war sehr spannend. Ich bin gerade selber auch auf allen Adeln, wie es rauskommt. Danke vielmals, Brigitte, und in dem Fall ganz ein schönes Tag.
2: Danke noch,
0: tschüss, ciao.
3: Mach's gut, tschüss.
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0: Guten Donnerstagmittag auf Radio Grieche. Wir haben es von schönen Sachen. Zum Beispiel von der Stimme von der Ariana Grande, die wir gerade gehört haben. Der Sonne draussen, der sich so durch die Wolken kämpft oder auch im Gefühl, wenn man ein Kompliment kriegt. Besonders gut im Kompliment verteilen sind unheilig.
1: Ich finde es

0: Ja, wunderschön sogar singend. Wir haben es bereit, gerade noch vor um 12:30 hier auf dem Sender. Schön, sind wir mitlosen.
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0: Wir hören Radio Grischa am 12:30. Jetzt gibt es News aus der Region Südostschweiz mit Livia Jungo.
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2: Der Bundesrat möchte die Regeln im Wolfsmanagement lockern. Die Bündner Regierung fordert aber noch mehr Spielraum. In akuten Problemsituationen kann laut einer Mitteilung nur langsam und mit einem grossen bürokratischen Aufwand reagiert werden. Der Bundesrat möchte unter anderem die Wölfe auch von Februar bis Mai zum Abschuss freigeben. Das wiederum lehnt die Bündner Regierung ab. In dieser Zeit sehen die Eltern Tiere für ihre Jungen sehr wichtig und die Unterscheidung der einzelnen Tiere ist schwierig. Die Regierung fordert darum einen einheitlichen Regulationszeitraum von Juni bis Ende Februar. Das Projekt Foodsafe Graubünden ist abgeschlossen. 25 Gastrobetriebe haben an dem während rund einem Jahr mitgemacht und verschiedene Massnahmen umgesetzt. Zum Beispiel haben sie die Produktion besser geplant. Mit dem haben sie den Food Waste von mehr als 11 Tonnen auf rund 8 Tonnen reduziert, wie der Kanton Graubünden schreibt. Zwischen Murschetsch und Staderas Zlag soll eine neue Fußgänger- und Veloverbindung entstehen. Der Kanton Graubünden unterstützt das Projekt mit maximal knapp 1,5 Millionen Franken. Plant sehen unter anderem eine neue Rohrbrücke, die eine Verbindung für Wandernde und Mountainbiker sein soll. Das ganze Projekt kostet laut dem Kanton Graubünden knapp 3 Millionen Franken. Am neuen Bahnhof Kurwest eröffnet Mitte Dezember neues Café Perowest. Das schreibt die Stadt Chur in einer Mitteilung. Die Gastroladenfläche sei öffentlich ausgeschrieben worden und insgesamt seien 4 Bewerbungen eingegangen. Der Mietvertrag für das neue Café, das der Zuschlag gekriegt hat, laufe über die nächsten 3 Jahre.
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3: Nach einem sonnigen Vormittag gibt es langsam immer mehr Wolken am Himmel von der Südostschweiz. 20 Grad haben wir heute zu Wesen und 18 Grad dies und dies. Es bleibt weiterhin trocken. Morgen Freitag wechselt es dann wieder zurück zu sonnigem Wetter mit einem strahlenden Himmel und so bleibt es dann auch am Wochenende.
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3: Im Moment habe ich keine Meldungen für euch über größere Störungen im Strassenverkehr vor der Ostschweiz. Weiterhin ganz gute Fahrt.
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3: Guten mit Radio Grischa. Falls ihr euer Abstimmungskuvert für am Sonntag noch daheim habt, ist das jetzt mein kleiner Reminder, dass ihr das doch am Nachmittag noch schnell bei eurer Gemeinde einwerft, bevor ihr es dann im Altpapier entsorgen müsst. Vor der Politik haben wir es jetzt gerade hier auf dem Sender. Wir schauen uns Demokratieinitiativen nämlich genauer an. Das geht nach den nächsten beiden Songs. Da ist Ellie Goulding mit «Still Falling For You».

0: Lassen Sie Radio Grischa am Donnerstagmittag. Wir machen einen Schlenker in die Politik. Wer Schweizerin oder Schweizer werden will, steht heute vor grossen Hürden. Die Voraussetzungen für einen Schweizer Pass sind 10 Jahre in der Schweiz sein, eine C-Bewilligung haben und sich auf mindestens eine der Landessprachen verständigen können. Zudem die Schweizer Gesetze und Zeiten respektieren. Die Demokratieinitiative will diese Hürden verkleinern. Bundeshausredakteur Nico Eichwald.
1: Nach 5 Jahren in der Schweiz soll jeder und jede praktisch automatisch Staatsbürgerschaft bekommen. Einzige Voraussetzungen? Die Person ist nicht schwer kriminell und hat Grundkenntnisse in einer Landessprache. Je nach Kanton gibt es aber sehr unterschiedliche Regeln. Das soll sich ändern, sagt Zürcher GLP-Ständerätin Diana Angelina Moser.
2: Wer umzieht, muss unter Umständen dann einfach von Neuem beginnen. Das trifft Familien, die wegen neuen Jobs den Kanton wechseln, aber auch beispielsweise junge Erwachsene, die fürs Studium wegziehen.
1: Eine Meinung, die auch der St. Galler SP-Nationalrat Arber Bulakai teilt. Er kritisiert, dass Ausländerinnen und Ausländer vom Stimm- und Wahlrecht ausgeschlossen werden.
3: Sie arbeiten hier, zahlen hier ihre Steuern, ziehen hier ihr Kinder groß. Sie engagieren sich in unsere Vereine und Verbände. Viele von ihnen sind hier geboren. Und dennoch müssen sie am 27. September zusehen, wie die Schweiz für sie, aber ohne sie entscheidet.
1: Ganz anders sieht das Thargauer Mittelständerätin Marianne Binder. Mit der Demokratieinitiative würden unter anderem wichtige Anforderungen reduziert werden. Dazu kommt, Kantone würden ihre Kompetenzen bei der Integration verlieren. Das gehe zu weit.
4: Der Verzicht auf kantonale und kommunale Mindestaufenthaltsfristen führen zur Einbürgerung von Personen, deren Aufenthalt wenig gefestigt ist.
1: Das Parlament lehnt Demokratieinitiativen und auch die Gegenvorschläge klar ab. Darum kommt die Initiative voraussichtlich im Februar ohne Gegenvorschlag vor das Stimmvolk.
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0: Come mit The Great Divide beim Radio von hier in 10 Minuten Hemmers 1.
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0: Das Wort Zügeln, das löst bei euch vielleicht schon mal die ein oder andere Stressreaktion aus. Ausmisten, Kisten packen, überall ist ein Puff und die Hälfte der Sachen, die man braucht, findet man im Chaos eh nicht. Der eigentliche Stress, der fängt aber schon lange vor dem Zügelkisten packen. Schon nur die Suche nach einem neuen Heim kann sehr zeitaufwendig sein. Sich auf genau diese Arbeit spezialisiert, haben sich darum Maklerinnen und Makler. Was die genau machen, erklärt Emil Cara Vinzenz von Cara Immobilien zu Langquart.
2: Der Makler hat die Aufgabe, die Immobilie vom Kunden bestmöglichst, sagen wir, mit weniger Aufwand oder weniger Gereiztheit zu verkaufen. Und er ist geübt in dem, was er macht. Er sollte das fachgerecht inserieren, zielorientiert die Leute ansprechen, ob das online ist oder auch, wenn man direkt auf die Leute muss halt zugehen, je nach Objekt kann das schwierig werden. Und der Makler muss von mir aus gesehen kreativ sein, muss auch jede Immobilie individuell anschauen. Sein Job ist eigentlich, den Kunden zu vertreten von A bis Z, so dass der Kunde am Schluss profitieren tut.
0: Um das vielleicht noch ein bisschen konkretisieren, was sind so Punkte, wo man vielleicht achten kann, wenn man sich einen Makler aussucht?
2: Ja, man muss sicher mal schauen, ob die Sympathie stimmt. Sympathievertrauen, das ist sehr wichtig. Und Fachkenntnisse sind extrem wichtig, dass man auch sieht, hey, der hat ein Studium, der kennt sich aus mit allem, hat eine gewisse Erfahrung. Und auch das mit dem Mensch, das Zwischenmenschliche, das spürt man einfach. Und wenn man das kann, übertreibt vom Makler, kann man auch von dem ausgehen, dass der Makler das auch bei den anderen sehr gut machen kann. Wichtig ist auch, dass der Makler immer da ist und erreichbar und immer wieder kann Feedbacks geben, wie die Situation im Moment ist.
0: Was sind so Red Flags? Also vielleicht so Sachen, wo man muss ein bisschen vorsichtig sein, wenn einem das auffällt bei einem Makler?
2: Wenn man merkt, dass man nicht gut aufgehoben ist, wenn man das Gefühl überkommt, es ist sehr viel über das Gefühl. Ich sage, wenn man das Gefühl überkommt, da wird mir einfach irgendetwas aufgeschnorrt, bös gesagt, oder, ja, der nimmt sich gar keine Zeit, macht schnell Fotos, es ist zu wenig Liebe dahinter, zu wenig Detail, da muss man ein bisschen aufpassen, oder? Weil, eben, die Betreuung, das ist das A und O, und das muss man spüren, und das muss man können wahrnehmen, und, ja, der Makler muss das halt bieten. Ein guter Makler wird das machen.
0: Erzählt Emil Cara Vinzenz von Cara Immobilien. Nächste Woche im Immo-Tipp geht's dann um den nächsten Schritt in der Wohnungssuche, nämlich zu besichtigen.
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0: Mit der Stefanie Heinzmann tänzeln wir durch den Donnerstagmittag. Weiter geht's mit unserem Mittagsklassiker. Der Norman Greenbaum mit A Spirit in the Sky, jetzt noch vor dem 1 auf Radio Grischa.
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1: Im Studio ist der Jonathan Ernst. Wer eine Demonstration organisiert, soll dafür anfallende Polizeikosten selbst tragen müssen. Das will nach dem National auch der Ständerat. Die Allgemeinheit soll nicht für hohe Polizeikosten bei Demonstrationen aufkommen, hieß es von den Befürwortern. Eine Minderheit warnte vor einem Eingriff in die kantonale Zuständigkeit, da polizeirechtlich die Sicherheitssache der Kantone sei. Hintergrund der Forderung ist eine unbewilligte Pro-Palästina-Kundgebung in Bern im vergangenen Oktober. Bei dieser war es zu massiven Ausschreitungen und Sachbeschädigungen gekommen. Die Schweizer Landwirtschaft steht angesichts der Wasserknappheit vor einer Krise. Besonders betroffen sind Viehzucht, Obst und Weinbau. Auch bei einzelnen Rebsorten ist die Ernte um bis zur Hälfte eingebrochen. Gleichzeitig ging die Gruyère-Produktion im Juli und August gegenüber dem Vorjahr um rund 13% zurück. Landwirte warnen, wiederholt sich ein solcher Sommer, könnten die Reserven vieler Betriebe bald aufgebraucht sein. In der Schweiz und Liechtenstein sind letztes Jahr so viele Tuberkulosefälle registriert worden wie seit 7 Jahren nicht mehr. Das Bundesamt

0: Gesundheit zählte 544 Erkrankungen, rund einen Viertel mehr als noch 2024. Der Anstieg der Lungenkrankheit betrifft fast nur Menschen, die im Ausland geboren wurden, besonders Jugendliche zwischen 15 und 19 Jahren. Das BAG führt die Entwicklung vor allem auf Migration und Fluchtbewegungen zurück. Hinweise auf eine stärkere Ausbreitung innerhalb der Schweiz gibt es nicht. Die Schweizer Bevölkerung backt den Geburtstagskuchen meistens selbst, statt ihn zu kaufen. Vor allem Mütter backen selbst, wie eine schweizweite Umfrage von Betty Bossi zeigt. Väter übernehmen dafür eher einzelne Aufgaben wie das Aufräumen. Die Schwarzwälder Torte ist die klare Nummer 1, wird von jüngeren Erwachsenen aber zunehmend vom Schokikuchen verdrängt, der bei den 16- bis 25-Jährigen bereits an der Spitze liegt. Die USA haben für die Zwischenwahlen im November bisher keine Wahlbeobachter der Organisation für Sicherheit und Zusammenarbeit in Europa, OSZE, eingeladen. Das kritisiert die Organisation. Seit über 20 Jahren habe sie regelmäßig Bundeswahlen in den USA beobachtet. Es wäre nun das erste Mal, dass ihre Beobachter fehlen würden. Die OSZE betont die Wichtigkeit der Wahlbeobachtungen, die für Transparenz sorgen und das Vertrauen in faire und freie Wahlen stärken würden.
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2: Am Mikrofon ist Livia Jungo. Der Bundesrat plant, die Regeln zu der Wolfsregulierung zu lockern. Unter anderem sollen problematische Wölfe auch zwischen Februar und Mai dürfen geschossen werden. Weiter sollen die Wolfsabschüsse neu in geschützten Natur- und Lebensraumgebieten erlaubt werden, wo Jagen normalerweise verboten ist. Mit dem Vorhaben vom Bundesrat ist die Bündnerregierung aber nicht ganz einverstanden, Markus Seifert.
3: Die Bündner Regierung ist mit den geplanten Änderungen grundsätzlich einverstanden. Die Lockerungen gehen ihnen laut einer Mitteilung vom Kanton Graubünden aber noch nicht genug weit. Das Wolfsmanagement sei weiterhin stark reguliert. In dringenden Problemsituationen können nur langsam und mit einem grossen bürokratischen Aufwand reagiert werden. Anders sieht es bei der Regel aus, dass Wölfe auch zwischen Februar und Mai dürfen geschossen werden. Die gehen für die Regierung zu weit. In dieser Zeit sagen die Eltern Tiere für ihre Jungen sehr wichtig und die sichere Unterscheidung der einzelnen Tiere sei kaum möglich.
2: Aus dem Grund beantragt die Bündner Regierung einen Regulationszeitraum von Juni bis Ende Februar. Das Projekt Foodsafe Graubünden ist abgeschlossen. 25 Gastrobetriebe haben während rund einem Jahr beim Projekt mitgemacht. Mit dem ist die Lebensmittelverschwendung deutlich zurückgegangen, wie der Kanton mitteilt. Die Betriebe haben unter anderem genauer geplant, damit nur so viel Essen produziert werde, wie es auch bräuchte. So hätte der Food Waste um rund ein Drittel können reduziert werden. Am neuen Bahnhof Chur West gibt es ab Dezember das neue Café Perro West. Laut einer Mitteilung von der Stadt Chur ist die Gastrofläche öffentlich ausgeschrieben gewesen. Total seien 4 Bewerbungen eingegangen. Daraus ausgewählt worden ist ein Familienbetrieb, wie es weiter heisst. Der Betrieb hat schon Erfahrungen im Gastrogewerbe, unter anderem mit dem Betrieb von einem Bergrestaurant. Der Mietvertrag vom Café Perro West läuft die nächsten 3 Jahre. Vom Kaffee aus sägen verschiedene Angebote wie Backwaren, Aperos und regionale Produkte geplant. Das Kaffee eröffne Mitte Dezember.
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4: Auf den Nachmittag gibt es in der Südostschweiz immer mehr Wolken am Himmel. Auch wenn es zutut, bleibt es aber den Rest des Tages trocken. 17 Grad haben wir heute das Klosters, 19 Grad Sargans und 20 Grad Zwicko Soprano. Morgen Freitag gibt es wieder viel Sonne, nur wenig Wölkchen und darum auch einen hübschen Herbsttag in der ganzen Südostschweiz. So geht es dann auch am Wochenende weiter.
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4: 6 ab 1 haben wir es und wir haben keine Meldungen für euch über größere Störungen im Strassenverkehr von der Ostschweiz. Weiterhin ganz eine gute Fahrt.
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4: Donnerstagmittag haben wir es, das heisst, wir sind schon langsam im Schlussspurt von dieser Arbeitswoche. Und was hilft da mit einem vollen Bauch nach dem Mittag, wo die Hose nicht fast platzend? Und die Motivation wahrscheinlich eher klein ist, um am Nachmittag nochmal drauf zu gehen.
6: Kaffee.
4: Das und eine gute runde Musik. Für den Kaffee müsst ihr selber schauen. Wir liefern den Sound. Jetzt mit dem Martin Garrix und dem Ed Sheeran. Ich wünsche einen guten Endspurt.

0: Sie sind schon seit 64 Jahren, 64 Jahre aktiv im Musikbusiness und bringen immer noch neue Lieder raus. The Rolling Stones mit Jealous Lover gehört auf Radio Grischa. Und da habe ich jetzt gerade noch ein paar Zahlen mehr, die ich euch um die Ohren hauen. Über 170 Vorstellungen von über 100 verschiedenen Musikschaffenden. Das ist das Fazit von 50 Ausgaben von der Sendung Grischa Soundcheck. Jeden Freitag stellt euch der liebe Biondini nämlich die neuesten Songs aus dem Grischa Sendegebiet vor. Morgen dann eben schon zum 50. Mal. Wir haben darum mal die Highlights von der Sendung zusammengefasst bzw. zurückgeschaut, was im Livio seine Highlights gewesen sind.
1: Es hat immer wieder Sachen gehabt, die ich entweder schon kennt habe, die ich cool gefunden habe, oder dann halt eben neu entdeckt, die dann auch sehr cool gewesen ist. Es ist ein bisschen gemein, das abzubrechen. Ich probiere es gleich einmal, ich glaube, etwas vom Ersten, wo mir sehr positiv aufgefallen ist, was ich nicht kennt habe, noch nie gehört habe, wo mir dann in Erinnerung geblieben ist, ist Bliss Dubious gewesen aus dem Sarganserland. Genau, das ist, wie man es gehört, ein bisschen schnellere Musik, es geht ein bisschen in die Hausrichtung und es hat einen extrem internationalen Vibe und eben, wenn man bedenkt, dass das aus dem Sarganserland kommt, Wahnsinn. Highlight Nummer 2 ist aus Graubünden, das ist eine junge Künstlerin, die auch schon länger Musik macht, die ich schon vorher kennt und gehört habe, aber sie ist irgendwie mit jedem Song, den ich davon vorstellen durfte, gefunden, noch besser geworden und das ist Annik. Ja, das ist einer von den allergrößten Banger überhaupt. Wenn ich den Song jetzt gerade auch höre, kriege ich Gänsehaut, ganz ehrlich. Und das ist etwas, wo ich mich dann frage, wieso findet das nicht mehr statt? Wieso geht das nicht durch die Decke? Das ist wahnsinnig gut.
0: Das ist wirklich auch einfach spannend, um zu schauen, was für einen Weg, dass sie, oder zu hören, was für einen Weg, dass sie schon gemacht hat, von so ein bisschen Singer-Songwriter-Style zu eben so absoluten Banger.
1: Genau.
0: Richtig, richtig spannend zum schauen. Und Nummer 3?
1: Genau, ja, das ist What the Sound. What the Sound, das, ja, ist Reggae aus Chur. Es ist im Kern, sind das zwei Bündner, die sind auf Jamaika gereist und haben mit Reggae-Grössen Musik gemacht. Die Geschichte dazu ist super, wie die zwei einfach dort hingehen und die Leute das also so fühlen mit ihnen jammen. Es ist ein ganzes Album entstanden, sie haben eine Single nach der anderen rausgehauen. Das ist mega eingängig, die Musik. Ja, das ist sicher auch eine der grössten Entdeckungen. Ich glaube, wenn ich es auf drei beschränken müsste, wären das die drei, die wir jetzt gerade angeschaut haben.
0: 50 Ausgaben sind noch lange nicht alle. Natürlich machen wir auch in Zukunft weiter mit der Sendung Grischa Soundcheck. Morgen dann zum Jubiläum mit insgesamt 8 Neuvorstellungen aus dem Grischa Sendegebiet querbeet durch alle Genres. Und falls jetzt ihr da gerade zuhören und selber auch Musik macht und eure Songs im Radio hören wollt, dann könnt ihr uns natürlich das alles auch schicken an soundcheck@radiogrischa.ch. Alle Ausgaben zum Nachhören, reinschneuken und neue Musik entdecken gibt es auf radiogrischa.ch/sendungen/grischa-soundcheck. Und feiern tun wir das Jubiläum jetzt schon mal zusammen mit der Annik. Da ist sie mit Echos. Ich wünsche einen schönen Donnerstag.

0: Dixie Chicks mit Not Ready to Make Nice beim Radio von da. Es ist 13:30.
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0: Nach einem sonnigen Vormittag gibt es langsam immer mehr Wolken am Himmel. Von der Südostschweiz 20 Grad haben wir heute noch zu Wesen und 18 Grad dies und dies. Es bleibt weiterhin trocken, trotz der Wolken. Morgen Freitag wechselt es dann wieder zurück zu sonnigerem Wetter mit einem strahlend blauen Himmel. Am Wochenende wird es teils wieder bis zu 26 Grad.
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0: Da rollt der Verkehr rund und ohne Störungen durch die ganze Region Südostschweiz. Sie haben keine Meldungen für euch.
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0: Und da gehen wir natürlich auch weiterhin zusammen durch den frühen Nachmittag, unter anderem mit der Olivia Dean. Mit ihrem Überhit «Man, I need». Jetzt vorher aber noch der Mann mit dem grössten Zungenbrecher für alle nicht-englisch sprechenden Menschen. Miles Smith mit «Heaven». Schön, sind ihr mit dabei. Filmradio von da.

0: Schut. Jetzt rede ich von hier mit den Leuten von hier. Er hat Glarner Sagen musikalisch zum Leben erweckt, die Berge vertont oder einen Song aus Sicht von der Anna Göldi, das ist die letzte verurteilte Hexe zu Europa, gemacht. Der Glarner Martin Zopfi bastelt seit 2 Jahren keine Songs. Auch um den politisch wichtigsten Anlass von Glarus hat er einen Song gemacht über die Landsgemeinde.
1: Wir heben die Hand fürs Glarner.
0: Wir heben die Hand fürs Glanerland. Ein KI-Song von Martin Zopfi. Unser Thies Fritschi hat von ihm wissen, wieso die Landsgemeinde musikalisch nach Schlager und Après-Ski tönt.
2: Da habe ich in der Tat ganz viel experimentiert in den Stilrichtungen. Und wir haben ja nicht jetzt so wie Berner Musikszene so einen Groove, wo man sagen kann, das ist typisch glanerisch. Und ich habe probiert, Demut von der Landsgemeinde zu vertonen, in eine Form zu bringen, die vielleicht zeitgemäss ist und auch anders wahrgenommen werden
3: kann. Wenn ich das Album so durchhöre vom Glarner Wef, da blüht mein Glarner Herzli, kann ich sagen. Wieso nicht in unserem wunderschönen majörischen Dialekt?
2: Da habe ich bis jetzt noch keinen Weg gefunden, KI auf das Glarnerdeutsch zu bringen, wie es wir jetzt miteinander gerade hier reden. Ich glaube, die Sprachmodelle, also das Zürichdeutsch mit so ein bisschen vermundartigsten Ausdrücken, das ist möglich, aber es hat dann immer wieder Ausdrücke drin gehabt, ja, wo einfach nicht gepasst haben und wo dann geholpert sind. Und von dort her ist das sicher noch eine von den Challenges, die ich jetzt mir sehe, dass man wirklich einmal dann so wie das Tremmer zum Beispiel machen, einfach im feurigen, urchigen Glarnerdeutsch ein Lied so zu generieren. Ich glaube, das ist eine von den Challenges, und ich sicher mal noch aufnehmen, aber da bin ich bis jetzt nicht ganz zufrieden, was ich rausgebracht habe.
0: Rausgebracht hat Martin Zopfi mit der KI schon ganz viel Verschiedenes, von Country über Reggae-Musik. Wieso so ein KI-Song, wie so ein KI-Song entsteht und wo die Schwierigkeiten sind, das gehören wir in dem Grischentag von dieser Woche, der Sonntag, hören, direkt nach den 10 Nachrichten hier auf dem Sender oder auch jetzt schon online auf radiogrischen.ch oder auf Spotify.
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1: Im Studio ist der Jonathan Ernst. Wer eine Demonstration organisiert, soll dafür anfallende Polizeikosten selbst tragen müssen. Das will nach dem National auch der Ständerat. Die Allgemeinheit soll nicht für hohe Polizeikosten bei Demonstrationen aufkommen, hieß es von den Befürwortern. Eine Minderheit warnte vor einem Eingriff in die kantonale Zuständigkeit, da polizeirechtlich die Sicherheitssache der Kantone sei. Hintergrund der Forderung ist eine unbewilligte Pro-Palästina-Kundgebung in Bern im vergangenen Oktober. Bei dieser war es zu massiven Ausschreitungen und Sachbeschädigungen gekommen. Die Schweizer Landwirtschaft steht angesichts der Wasserknappheit vor einer Krise. Besonders betroffen sind Viehzucht, Obst und Weinbau. Auch bei einzelnen Rebsorten ist die Ernte um bis zur Hälfte eingebrochen. Gleichzeitig ging die Kühe-Produktion im Juli und August gegenüber dem Vorjahr um rund 13% zurück. Landwirte warnen, wiederholt sich ein solcher Sommer, könnten die Reserven vieler Betriebe bald aufgebraucht sein. Nach dem Zinsentscheid der Schweizerischen Nationalbank ist der Franken deutlich günstiger geworden. Der Dollar stieg im Direktvergleich auf den höchsten Stand seit rund einem Jahr auf fast 83 Rappen. Der Euro übertraf den Wert von 94 Rappen. Heute Morgen hatte die SNB entschieden, den Leitzins bei 0% zu belassen. Damit bleibt es unattraktiv, Geld auf dem Bankkonto zu lassen. Geburtstage feiern Schweizerinnen und Schweizer am liebsten gemütlich und im kleinen Kreis. Das zeigt eine repräsentative Umfrage von Betty Bossi. Fast zwei Drittel feiern nur mit Familie oder engen Freunden. Kulinarisch wäre für fast die Hälfte ein Restaurant die erste Wahl. Tatsächlich

0: Ich landen dort aber nur rund ein Drittel. Beim Geburtstagskuchen ist die Schwarzwälder Torte weiterhin die Nummer 1. Und bei Geschenken gilt, für Freunde geben die meisten zwischen 30 und 80 Franken aus. Das größte Party-No-Go ist zu viel Alkohol. Die USA haben für die Zwischenwahlen im November bisher keine Wahlbeobachter der Organisation für Sicherheit und Zusammenarbeit in Europa, OSZE, eingeladen. Das kritisiert die Organisation. Seit über 20 Jahren habe sie regelmäßig Bundeswahlen in den USA beobachtet. Es wäre nun das erste Mal, dass ihre Beobachter fehlen würden. Die OSZE betont die Wichtigkeit der Wahlbeobachtungen, die für Transparenz sorgen und das Vertrauen in faire und freie Wahlen stärken würde.
1: Das Wetter.
2: Je länger der Tag heute geht, desto mehr Wolken gibt es im Himmel von der Südostschweiz. Es bleibt aber trotzdem zu einem Himmel bis am Abend trocken. Und auch am Abend ist es noch trocken. 20 Grad in der heutigen Ragaz, 16 Grad am Aden und 19 Grad zu Glarus. Morgen Freitag dann wieder viel Sonne, nur wenig Wölkchen und darum ein hübscher Herbsttag in der ganzen Südostschweiz. Am Wochenende wird es im Churerital, Sarganserland und Glanerland dann bis zu 26 Grad warm.
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2: Stau tut auf der Autobahn A13 ganz richtig Chur zwischen Langfahrt und Bad Ragaz. Aktuell sind dort etwa 10 Minuten länger unterwegs. Vorsicht auch in Richtung Süden auf der A13 Bellinzona Richtung San Bernardino. Dort steht ein defekter Lastwagen zwischen Mesocco und Mesocco Nord.
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2: Die nächste halbe Stunde mit Nonstop Musik aus der Schweiz. Und ich bin mir sicher, ihr stimmt mir dazu. Jede gute Schweizer Playlist, die braucht mindestens ein Patent Ochsner Song.
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2: Ja, und dann liefern wir euch jetzt mit Steffisburg. Anfangen tun wir die halbe Stunde Musik jetzt mit der Joy Merlin. Ich wünsche einen ganz entspannten Nachmittag.
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1: Im Studio ist der Jonathan Ernst.
2: Der Bundesrat soll vor Volksabstimmungen nicht in seiner Kommunikation und Information eingeschränkt werden. Die Forderung, gemeinsame Abstimmungskampagnen von Bundesbehörden und Interessensgruppen zu verbieten, ist im Nationalrat gescheitert. Der Nationalrat will dem Bund bei der Abstimmungsinformation aber verbindliche Regeln vorgeben, um die Ausgewogenheit der Information zu garantieren. Als nächstes muss sich der Ständerat mit der Sache befassen. Wer am Arbeitsplatz wegen seiner sexuellen Orientierung oder Geschlechtsidentität benachteiligt wird, soll nicht zusätzlich durch das Gleichstellungsgesetz geschützt werden. Der Ständerat hat eine entsprechende Forderung abgelehnt. Die Mehrheit findet, das Gesetz soll sich weiterhin auf die Gleichstellung von Frauen und Männern im Berufsleben fokussieren. Der Vorstoß ist damit vom Tisch. Nach dem Zinsentscheid der Schweizerischen Nationalbank ist der Franken deutlich günstiger geworden. Der Dollar stieg im Direktvergleich auf den höchsten Stand seit rund einem Jahr auf fast 83 Rappen. Der Euro übertraf den Wert von 94 Rappen. Heute Morgen hatte die SNB entschieden, den Leitzins bei 0% zu belassen. Damit bleibt es unattraktiv, Geld auf dem Bankkonto zu lassen. Coop nimmt Stressbälle, sogenannte Squishies, aus dem Verkauf. Das berichtet das Westschweizer Radio und Fernsehen RTS. In Frankreich hatte ein Junge Verbrennungen erlitten, nachdem er mit dem Inhalt eines solchen Spielzeugs in Kontakt gekommen war. Die genauen Umstände werden derzeit untersucht. Coop hat mit dem Rückruf von 6 Produkten nun vorsorglich darauf reagiert. Geburtstage feiern Schweizerinnen und Schweizer am liebsten gemütlich und im kleinen Kreis. Das zeigt eine repräsentative Umfrage von Betty Bossi. Fast 2/3 feiern nur mit Familie oder engen Freunden. Kulinarisch wäre für fast die Hälfte ein Restaurant die erste Wahl. Tatsächlich landen dort aber nur rund 1/3. Beim Geburtstagskuchen ist die Schwarzwälder Torte weiterhin die Nummer 1. Und bei Geschenken gilt, für Freunde geben die meisten zwischen 30 und 80 Franken aus. Das größte Party-No-Go ist zu viel Alkohol.

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1: Im Herbst zeigt uns Natur jedes Jahr, dass Loslassen und Veränderungen zum Leben dazugehören. Die Blätter gehen ab, die Natur zieht sich so langsam zurück und im Frühling fängt dann vieles wieder von Neuem an. Aber wie ist das eigentlich bei uns Menschen? Fällt uns Loslassen leicht oder hängen wir an Sachen, Erinnerungen oder Gewohnheiten, die uns schon ewig begleiten? Jessica Caprez und Lucas Battista sind heute mal philosophisch unterwegs.
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1: Im Studio ist der Jonathan Ernst. Veranstalter von Demonstrationen sollen die Sicherheits- und Polizeikosten ganz oder teilweise selbst tragen müssen. Das will nach dem Nationalrat auch der Ständerat. Dafür soll ein Bundesgesetz geschaffen werden. Es sei unfair, dass Stand heute Steuerzahlende für die Kosten von Demonstrationen aufkommen müssen, sagt der Nidwaldner FDP-Ständerat Hans Wicki.
2: Denn die Öffentlichkeit soll nicht für unerlaubtes Handeln gerade stehen müssen.
1: Eine Minderheit argumentiert hingegen, dass so Veranstalter Demonstrationsteilnehmende kontrollieren müssen, damit sie nicht für ein Fehlverhalten aufkommen müssten. Die Motion geht nun an den Bundesrat. Der Bundesrat soll vor Volksabstimmungen nicht in seiner Kommunikation und Information eingeschränkt werden. Die Forderung, gemeinsame Abstimmungskampagnen von Bundesbehörden und Interessensgruppen zu verbieten, ist dem Nationalrat gescheitert. Der Nationalrat will dem Bund bei der Abstimmungsinformation aber verbindliche Regeln vorgeben, um die Ausgewogenheit der Information zu garantieren. Als nächstes muss sich der Ständerat mit der Sache befassen. Rund die Hälfte der Bevölkerung nervt sich einmal pro Woche oder sogar täglich über andere Verkehrsteilnehmende. Das zeigt der Mobilitätstacho des Versicherers AXA. Autofahrende stört es vor allem, wenn andere Autolenkende zu dicht auffahren oder sich am Steuer ablenken lassen. Und im ÖV nerven sich 3/4 der Befragten über lautes Telefonieren oder wenn andere ohne Kopfhörer auf dem Handy Videos schauen. Alle Wölfe des Augstbordrudels im Kanton Wallis dürfen abgeschossen werden. Der Kanton hat laut seiner Mitteilung die Erlaubnis dazu vom Bundesamt für Umwelt erhalten. Damit sollen Konflikte in Gebieten reduziert werden, in denen Wölfe Nutztiere gerissen haben. Über 2 weitere Wallis-Rudel hat das Bundesamt noch nicht entschieden. Vergangene Woche gab der Bund bereits grünes Licht für den Abschuss weiterer Jungwölfe aus 2 anderen Rudeln. Coop nimmt Stressbälle, sogenannte Squishies, aus dem Verkauf. Das berichtet das Westschweizer Radio und Fernsehen RTS. In Frankreich hatte ein Junge Verbrennungen erlitten, nachdem er mit dem Inhalt eines solchen Spielzeugs in Kontakt gekommen war. Die genauen Umstände werden derzeit untersucht. Coop hat mit dem Rückruf von 6 Produkten nun vorsorglich darauf reagiert.
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4: Es bleibt den Rest des Tages trocken in der Südostschweiz, obwohl es jetzt immer mehr Wolken am Himmel hat. In der Nacht tut es dann wieder auf und morgen Freitag wird es überall ziemlich sonnig. 16 Grad morgen zu Bergün, 21 Grad zu Glarus und 20 Grad hinter der Schule. Über das Wochenende dann auch wieder sehr sonnig und bis zu 26 Grad.

0: Grad im Churer Rital, Sarganserland und Glarnerland.
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0: Alles ruhig soweit auf der Straße von der Südostschweiz, haben keine Meldungen für euch.
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0: Und da stimmen wir uns langsam ein aufs Wochenende.
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0: Die Schlagerfans kommen zu Chur auf ihre Kosten, alle anderen verlassen am besten fürs Wochenende statt. Darum kommt man nämlich schlecht, weil ein Promi-Auflauf am Wochenende zu sehen ist an der Schlagerparade. Das gibt es in der nächsten Viertelstunde. Ich wünsche einen schönen Donnerstag mit dem Radio von hier.

0: Nickelback begleitet uns oder uns heute Nachmittag für die Ferien. Hämmer's noch einmal schlafen. Und dann heisst es wieder Schlaghosen pünktlich, Leute, Sonnenbrille und Perücke montieren, weil es ist Zeit für die Schlagerparade-Chur. Hossa, Hossa, Hossa, Hossa. Ja, jedes die geschmückte Hossamobil, Vespa und Oldtimer, die dann der Churer Strasse fahren, natürlich ganz wichtig, die Musik. Ohne die geht nichts. Schlager vom Feinsten und auch die Live-Acts in diesem Jahr sind alles andere als unbekannt in der Szene. Der Magragu Czarner vom OK stellt sie euch vor.
1: Am Freitag kommt unser grosser Hauptact von diesem Jahr. Niemand Geringeres als der DJ Ötzi.
2: Ich bin so schön, ich bin so toll.
1: DJ Ötzi haben wir eigentlich schon immer mal gerne wollen haben. Es hat einfach bis jetzt nie funktioniert, weil wir wissen, er macht Party, er macht Laune, er macht wirklich Freude. Die Schlager, die Party-Legende. Und er wird unterstützt von einerseits Kuali, wo in Chur ein Begriff ist. Hat in anderen Jahren schon überzeugt. Sie haben die ganze Stadthalle immer zum Tanz gebracht, immer zum Mitsingen. Und völlig neu hier in Chur, der Seeruckenfeger aus dem Thurgau.
2: Du bist ein
1: die haben wir selber mal live gesehen und haben gedacht, müssen wir unbedingt mal in Chur haben, der Schlagerparade. Es kommt gut.
0: Ja, Stimmung wird es einen Weg geben. Die Churer Schlagerparade dann am Samstag mit dem grossen Umzug ab 2. Den könnt ihr euch anschauen, wenn ihr nicht Lust habt, um am Strassenrand rumzustehen. Er wird nämlich live auf TV Südostschweiz übertragen.
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0: Ja, wenn es jemand drauf hat, um sich aus der Öffentlichkeit zurückzuziehen, dann ist es Adele. If you're gonna sie taucht einmal auf, wenn es neue Musik für ihr gibt, macht ihre Promo-Termine, wenn wir Glück haben, ein paar Konzerte und dann ist sie wieder weg vom Fenster und genießt ihre Privatsphäre und ihre Familie. Auch momentan ist der Teil von der Bildfläche verschwunden. Hören tun wir sie natürlich trotzdem, bis sie dann hoffentlich bald wieder mal mit neuer Musik auftaucht. Wir haben sie bereit mit «Water Under the Bridge» noch vor dem Halbi hier auf Radio Grischa.
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0: Mit der Adele durch den Donnerstagabend, ihr hört Radio Grischa.
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0: Es gibt zwar immer mehr Wolken am Himmel, in der ganzen Südostschweiz bleibt es aber sicher trocken, bis es den morgen auch wieder auftut und die Sonne wieder strahlt. 20 Grad morgen zu Disentis und 15 Grad hinter das Bivio. Übers Wochenende ist es dann auch wieder sehr sonnig und bis zu 26 Grad im Churerital, Sarganserland und Glarnerland.
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0: 2 Minuten nach der halben 5 haben wir es und es ist alles noch ruhig auf der Strasse von der Südostschweiz. Sie haben keine Meldungen für euch.
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0: Ja, und für euch bereit haben wir schon den nächsten Hit aus Graubünden, heute mit dem Giganto. Warum der Giganto gerne blüttelt, das geht als nächstes. Jetzt von der Eros Ramazzotti. Ich wünsche ganz einen schönen Donnerstagabend.

0: Der Jean Mendes auf Radio Grieche. In 20 Minuten haben wir es 5. Der Radio Grieche Star vom Tag, der kommt jetzt von der Sarah Marti.
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2: Wenn man Bilder von halbnackten Promis sieht, ist es ja meistens ungewollt, oder? Irgendein Nippelblitzer, weil das Kleid nicht ganz gesessen ist oder wegen einer krassen Partynacht. Meistens will man ja nicht gerade, dass das veröffentlicht wird. Bei ihm da sieht es anders aus. Video zum Song «Chill Blut» vom Giganto zücht sich der Rapper eben ganz aus. Nach 10 Titel heisst auf Deutsch eben etwas wie «Viertel Blut». Und wenn ich sage, er zücht sich aus, er hat wirklich keine Kleider mehr an, gerade so seine Boxershorts über sein bestes Teil. Vielleicht schauen wir das Musikvideo nicht gerade im Geschäft an, wie ich. Kommt bei gewissen ein bisschen komisch über, habe ich das Gefühl, die Leute haben sich sicher gedacht, was macht der andere wieder? Wir hören drei Kanto jetzt mit Chillblut.
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0: Es ist kurz vor der 5 Uhr, das heisst, bald ist wieder Zeit fürs Infokompakt, wo wir euch mit den neuesten Themen aus der Region versorgen. Unter anderem geht es hier um etwas, wo wir beide recht mitfühlen können, Selina Ritter.
1: Ja, unser Schrebergarten, der sieht zwar mit Abstand am wenigsten professionell aus von allen, die rundherum sind, aber sogar wir haben ein, zwei Sachen den Sommer ernten, obwohl die hohe Hitze ziemlich einen Strich durch die Rechnung gemacht hat. So ähnlich ist es auch da ein bisschen professionellerer Betrieb gegangen, wo Gemüse anbauen. Der Benno Hörler ist Anbauleiter bei E. Hermann AG, wo das Bad Ragaz Lagergemüse anbaut.
2: Wir sind den Sommer extrem gefordert mit Bewässerungen. Die Kulturen haben extrem gelitten, vor allem unter der extremen Sonneneinstrahlung, weil wir einfach so viel Hitze hatten.
1: Mit was der Benno Hörler sonst noch zu kämpfen hat auf seinen Feldern, was sie in Zukunft ändern müssen und einen Haufen weitere Themen gehören der heute.
0: Nach der 5 in der Sendung Info Kompakt, hier auf Radio Grischa.
1: Ich glaube, aber eine wichtige Frage müssen wir jetzt zuerst noch klären, Armina. Wie gut ist die eine Zucchetti gsi, die wir geerntet haben?
0: Hey, im Fall mega fein. Ein bisschen enttäuscht war ich von diesen violetten Böndli, die nach dem Kochen einfach wieder grün werden, weil langweilig ist das.
1: Was für ein Fake.
0: Ja, sag's nicht. Post Malone hat es für euch verraten, Grischa.

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1: Im Studio ist der Jonathan Ernst. National- und Ständerat wollen, dass Veranstalter von Demonstrationen die Sicherheits- und Polizeikosten ganz oder teilweise selbst tragen müssen. Dafür soll ein Bundesgesetz geschaffen werden. Eine solche Regelung würde die kantonale Polizeihoheit beeinträchtigen, denn in der Schweiz seien ganz klar die Kantone zuständig, sagt der Glarner Grünen Ständerat Matthias Zopfi.
2: Es gibt hier eigentlich keine Diskussion und keine Auslegung. Es ist klar festgelegt. Sie sind zuständig, die Sicherheitskonzepte zu fordern, allenfalls zu bewilligen. Sie sind zuständig, die Polizeiaufgebote zu dimensionieren, zu planen und so weiter.
1: Laut der Mehrheit hingegen sei es unfair, dass Steuerzahlende für ein Fehlverhalten aufkommen müssen. Die Motion geht nun an den Bundesrat. Der Hitzesommer soll die Schweiz 400 Millionen Franken gekostet haben. Das hat der Kreditversicherer Allianz Trade mit einer Studie berechnet. Das wäre ein halbes Prozent des Bruttoinlandprodukts. Unter der Hitze litt demnach die Arbeitsproduktivität. Längere Pausen waren nötig und es kam zu krankheitsbedingten Ausfällen. Für das nächste Jahr warnt Allianz Trade zudem vor hohen wirtschaftlichen Schäden durch das Klimaphänomen El Niño. Dieses könnte die Weltwirtschaft über 450 Milliarden US-Dollar kosten. Alle Wölfe des Augstbord-Rudels im Kanton Wallis dürfen abgeschossen werden. Der Kanton hat laut seiner Mitteilung die Erlaubnis dazu vom Bundesamt für Umwelt erhalten. Damit sollen Konflikte in Gebieten reduziert werden, in denen Wölfe Nutztiere gerissen haben. Über zwei weitere Wallis-Rudel hat das Bundesamt noch nicht entschieden. Vergangene Woche gab der Bund bereits grünes Licht für den Abschuss weiterer Jungwölfe aus zwei anderen Rudeln. Der Mond hatte einst ein eigenes Magnetfeld. Zu diesem Schluss kommen Forschende der ETH Zürich. Sie haben dazu Daten analysiert, die Sonden über der Mondrückseite gesammelt hatten. Anders als die Erde hat der Mond heute kein Magnetfeld. Ob dies früher anders war, war in der Wissenschaft bisher umstritten. Gesteinsproben von Apollo-Missionen hatten diesbezüglich widersprüchliche Hinweise geliefert.
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4: Es bleibt der Rest vom Abend trocken in der Südostschweiz, obwohl es jetzt immer mehr Wolken am Himmel hat. 17 Grad in der Mauer zum Aden, 4 Grad auf dem Korvatsch und 22 Grad zu Wesen. In der Nacht auf dem Mauer tut es nämlich wieder auf und am Freitag wird es überall ziemlich sonnig. Über das Wochenende ist dann auch wieder viel Sonne und bis zu 26 Grad im Churer Rital, Sarganserlands und Glanerlands.
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4: Der gewohnte Feierabendverkehr hinter Chur auf der Masanserstraße statt auswärts. Aktuell sind wir dort etwa 10 Minuten länger unterwegs.
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4: Bestens informiert über das Geschehen in der Südostschweiz, das werden wir jetzt ganz in der Sendung Info kompakt. So verpackt nämlich, dass ihr heute Abend beim Znächtle sicher auch wissend, was bereden. Das alles geht nach der Olivia Dien.

0: Es ist Donnerstagabend, 24. September. Ich wünsche ganz einen schönen Abend mit dem Radio von da.
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2: Der heisse und trockene Sommer ist auch am Gemüseanbau nicht spurlos vorbeigegangen. Probleme bei der Bewässerung und mit Schädlingen haben die Betriebe auf Trab gehalten. Wir haben nachgefragt, was die Auswirkungen davon sind. Anfangen tun wir aber so anders. Bei Zollbahnen haben ein Rekordjahr hinter sich. Wir haben nachgefragt, wie das Unternehmen das schafft in einer Zeit mit immer weniger Schnee und immer höheren Kosten. Die auch noch mehr Themen hören wir jetzt im Infokompakt. Am Mikrofon ist Selina Rettich. Kilometerlange Pisten mit einem Haufen Schnee, strahlend schönes Wetter und genug Leute auf den Terrassen in den Bergrestis. Das wünschen sich wohl alle Skigebiete in der Region. Bei der Pizzolbahnen ist das, wenn man die Zahlen vor der letzten Saison anschaut, wohl nicht nur Wunschdenken gewesen. Schon zum dritten Mal in Folge haben sie schweizweit einen Umsatzrekord verzeichnet, die Livia Jungo berichtet.
3: Ein Haufen Schnee hat es nicht gegeben in der letzten Wintersaison. Gerade kleinere, tiefer gelegene Betriebe sind vor grossen Herausforderungen gestanden. Anders hat es bei den Pizzolbahnen ausgesehen. Sie haben zum ersten Mal die Umsatzmarke von 12 Millionen Franken geknackt. Für den Christian Kubli, Chef der Pizzolbahnen, hat das vor allem einen Grund.
4: Wir konnten eine neue Beschneiungsanlage machen. Das war letztes Jahr elementar. Ohne die Anlage, wo wir anfangs Dezember fast 20 Pistenkilometer in sehr gutem Zustand können bereitstellen können, hätte es für uns ein Desaster gegeben. Wir wären bis Anfangs Mitte Januar nur ganz schlecht Ski gefahren, weil wir ein Rauchenberg sind und gleich noch ein bisschen Schnee brauchen, aber es ist ja kein Cool letztes Jahr.
3: Dass die Saison darum gleich bei Zeiten hat können anfangen, hat der Pizzolbahner im letzten Winter also einen entscheidenden Vorteil verschafft. Für die Pizzolbahner sind Beschneiungsanlagen aber nicht nur aus dem Grund wichtig.
4: Wie jedes Unternehmen, wenn man Gewinn macht oder einen schönen Cashflow hat, kann man auch investieren. Und investieren haben wir auch diesen Sommer wieder und den Herbst. Wir haben wieder in die Beschneiungsanlage nochmal 1,3 Millionen investieren. Gezielt investieren, weil wir jetzt eine schöne Anlage haben. Ohne Gewinn, keine Investitionen und ohne Investitionen gleich Stillstand.
3: Stillstand soll es auf dem Berg aber auch in den warmen Monaten nicht geben. Nebst dem Winter sehe auch der Sommer- und Herbsttourismus wichtig. Knapp 380'000 Ersteintritte sind im letzten Geschäftsjahr verzeichnet worden. Das bräuchte es auch, weil...
4: Es wird leider alles ein bisschen teurer. Wir haben investiert. Wenn man investiert, entstehen wieder Kosten. Und die gilt es zu decken. Und für das müssen wir halt auch gewisse Sachen über Preiserhöhung machen. Wir haben jetzt zum Beispiel Diesel eingekauft für Pistenmaschinen. Und das ist ein sechsstelliger Betrag mehr als letztes Jahr. Und dann müssen wir wieder ein paar Tageskarten mehr verkaufen.
3: Der Pizzol profitiert auch von seiner Wanderweg und der Höhenlage. Die spielt eine wichtige Rolle, vor allem im Zusammenhang mit der anstehenden Beschneiung. Ohne die gäbe es nämlich keine gute Piste.
4: Wir halten das Wasser oben zurück im Frühling, wenn es runterfließen will. Wenn wir zu viel Wasser haben von der Schneeschmelze, dann sind die Speicher voll. Wenn der Boden gefroren ist, beschneien wir das, die technische Beschneiung. Das heisst, wir bringen Schnee auf die Unterfläche, wir schützen den Boden. Und im Frühling schmilzt das Wasser wieder und geht zurück im Kreislauf. Wir haben mit der Beschneiungsanlage zum Beispiel auch Brünnen von allen Alpen, die auf unserem Gelände sind, angeschlossen. Das heisst, die haben diesen Sommer schon auch sehr profitieren können.
3: Die Schneeproduktion hat im Fall von Pizzol nicht nur den Rekordumsatz gebracht, sondern auch im Sommer geholfen. Es ist sicher der ein oder andere Wanderer froh gewesen, den Kopf unter dem kalten Brunnenwasser abzukühlen.
2: Pizzolbahnen haben mit ihrem Rekordergebnis eine Basis für die Zukunft geschaffen. Der Umsatz von über 12 Millionen Franken und die gesunkene Verschuldung ermöglichen weitere Investitionen in die Beschneiung und in die Infrastruktur. Mit dem sollen Pizzolbahnen auch in den nächsten Jahren attraktiv bleiben für die Gäste. Der heisse und trockene Sommer dieses Jahr hat nicht nur die Bevölkerung, sondern auch die Landwirtschaft gefordert. Vor allem die Bewässerung der Felder war für einen Haufen Betriebe eine Herausforderung. Auch davon betroffen ist der Benno Hörler. Er ist Anbauleiter bei E. Hermann AG. Das Unternehmen baut das Bad Ragaz Lagergemüse an.
5: Wir waren den Sommer extrem gefordert mit Bewässerungen. Der Hitzesommer hat etwa 5 Hitzeperioden gebracht. Die Kulturen haben extrem gelitten, einerseits auch unter der Trockenheit, aber auch vor allem unter der extremen Sonneneinstrahlung, weil wir einfach so viel Hitze hatten.
2: Teilweise haben Betrieb gerne nicht mehr bewässern können, weil die Nutzung vom Oberflächengewässer eingeschränkt worden ist. Im Sarganser Becki zum Beispiel sei darum teilweise Grundwasser gebraucht worden. Der ganze Wasserbedarf sei dieses Jahr etwa dreimal so hoch gewesen wie sonst. Dazu hat Hitze unter anderem Raupen gefördert, wie der Benno Hörler sagt.
5: Überall, wo es ein bisschen trockener ist, ist der Hafer abgefressen worden. Das sind Millionen Raupen, die es da drin hat jetzt. Das sind Schädlinge, die halt wärmeliebend sind. Und die kommen halt in so Jahren, vermehren sich die auch stark, weil halt einfach die kalten Nächte gefehlt haben, die Niederschläge gefehlt. In einem trockenen, heißen Jahr kommen die einfach viel mehr.
2: Teilweise fände man mittlerweile auch Schädlinge, die bis jetzt in der Landwirtschaft kaum ein Problem gewesen sägen. Unter dem leiden die Gemüsekulturen, die durch die Hitze sowieso schon geschwächt worden und teilweise verändert sägen, sagt der Benno Hörler.
5: Wenn es noch mehr so Sommer gibt, wie jetzt der, der so trocken und so lang anhaltend heiß ist, werden wir gefordert sein. Einerseits müssen wir die Sortenwahl anpassen, wir müssen aber auch die Infrastruktur anpassen, dass wir bewässern können, dass wir nachhaltig bewässern können und wir ein System herbringen, wo wir auch das Wasser, das wir zur Verfügung haben, effizient einsetzen können.
2: Die Rüebli von E-Hermann AG sägen die zum Beispiel kleiner, als was sie normalerweise zu dieser Jahreszeit sein sollten. Das, weil die Böden viel zu heiß wurden, sägen die. Dass das Gemüse bis Ende Saison noch gut wachsen könne, bräuchte es einiges an Regen. Der ist in nächster Zeit aber noch nicht in Sicht. Bündner FDP-Nationalrätin Anna Giacometti tritt schon Ende November aus dem Nationalrat zurück. Vor einer Woche hat sie schon angekündigt, dass sie bei den Wahlen nächstes Jahr nicht mehr antreten tut. Wieso sie den Sitz vorzeitig aufgibt, ist nicht bekannt. Der Rest der Legislatur soll der ehemalige Bündner Regierungsrat Christian Rathgeb den Sitz übernehmen. Er könne sich auch eine Kandidatur für die Wahlen vorstellen. Wir kommen zu den restlichen Meldungen vom Tag, zusammengefasst von Livia Jungo.
3: Der Bundesrat plant, die Regeln zu der Wolfsregulierung zu lockern. Unter anderem sollen problematische Wölfe auch zwischen Februar und Mai dürfen geschossen werden. Weiter sollen die Wolfsabschüsse neu in geschützten Natur- und Lebensraumgebieten erlaubt werden, wo Jagen normalerweise verboten ist. Mit dem Vorhaben vom Bundesrat ist die Bündner Regierung aber nicht ganz einverstanden, Markus Seifert.
6: Die Bündner Regierung ist mit den geplanten Änderungen grundsätzlich einverstanden. Die Lockerungen gehen ihnen laut einer Mitteilung vom Kanton Graubünden aber noch nicht genug weit. Das Wolfsmanagement sei weiterhin stark reguliert. In dringenden Problemsituationen können nur langsam und mit einem grossen bürokratischen Aufwand reagiert werden. Anders sieht es bei der Regel aus, dass Wölfe auch zwischen Februar und Mai dürfen geschossen werden. Die gehen für die Regierung zu weit. In dieser Zeit sagen die Eltern-Tiere für ihre Jungen sehr wichtig und die sichere Unterscheidung der einzelnen Tiere sei kaum möglich.
3: Aus dem Grund beantragt die Bündner Regierung einen Regulationszeitraum von Juni bis Ende Februar. Das Projekt Foodsafe Graubünden ist abgeschlossen. 25 Gastrobetriebe haben während rund einem Jahr beim Projekt mitgemacht. Mit dem ist die Lebensmittelverschwendung deutlich zurückgegangen, wie der Kanton mitteilt. Die Betriebe haben unter anderem genauer geplant, damit nur so viel Essen produziert werde, wie es auch bräuchte. So hätte der Food Waste um rund ein Drittel reduziert werden. Am neuen Bahnhof Kurwest gibt es ab Dezember das neue Café Perro West. Laut einer Mitteilung von der Stadt Chur ist die Gastrofläche öffentlich ausgeschrieben gewesen. Total sind 4 Bewerbungen eingegangen. Daraus ausgewählt worden ist ein Familienbetrieb, wie es weiter heisst. Der Betrieb hat schon Erfahrungen im Gastrogewerbe. Unter anderem mit dem Betrieb von einem Bergrestaurant. Der Mietvertrag vom Café Perro West läuft die nächsten 3 Jahre. Vom Kaffee aus sind verschiedene Angebote wie Backwaren, Aperos und regionale Produkte geplant. Das Café eröffnet Mitte Dezember. Zwischen Murschetsch und Staderas Zlag soll eine neue Fußgänger- und Veloverbindung entstehen. Der Kanton Graubünden unterstützt das Projekt mit maximal knapp 1,5 Millionen Franken. Plant sägen unter anderem eine neue Rohrbrücke, die eine Verbindung für Wandernde und Mountainbiker sein soll. Das ganze Projekt kostet laut dem Kanton Graubünden knapp 3 Millionen Franken.
2: Eine neue Veranstaltung für die Region und mit drin ein DJ, der sonst auf der internationalen Bühne unterwegs ist. Am Samstag feiert Raiffeisenbank Lernerland zum ersten Mal das Regiofest. Und während die Organisatoren noch rätseln, wie viele Leute überhaupt kommen, weiss Tanja Lacroix schon ziemlich genau, was sie sich für ihren Auftritt wünscht. Der Beitrag von Thies Fritschi.
7: Ein Fest für alle. So hat es angefangen mit der Idee zum Regiofest. Denn Dreifeisen Glanerland hat normalerweise einen exklusiven Anlass für die Genossenschaften. Heuer sei es ein bisschen anders, sagt Patrick Galati, Vorsitzender der Leitung der Dreifeisen Bank Glanerland.
8: Das hat letztes Jahr im Zirkus Knie stattgefunden. Jetzt wissen wir ja, der Zirkus kommt maximal nur noch alle zwei Jahre da im Glarnerland vorbei. Darum haben wir uns sowieso etwas anderes müssen überlegen jetzt für das Jahr. Und wir haben gerade wollen öffnen für alle. Wir haben gesagt, wir machen jetzt gerade mal etwas für die ganze Bevölkerung, um einfach auch mal können, etwas zurückzugeben von uns als regional und lokal verankerte Bank.
7: Das Regiofest ist auf dem Feuerwehrplatz zu Nevels. Auf dem Programm stehen unter anderem das Kinder-Jodel-Chörli Glanerland, Zauberei, Comedy und am Abend dann kommt ein Star-DJ. Produzentin und Künstlerin Tanja Lacroix steht auf der Bühne und macht Party. Für die DJ ist der Auftritt allerdings ein klein anders als andere Gigs.
9: Ich freue mich natürlich riesig. Ich bin schon auch ein bisschen nervös, weil ich natürlich weiss, es ist in der Gegend. Es werden viele Leute kommen, die ich auch kenne. Was natürlich auch lässig ist, weil wir werden sicher vorher auch zusammenkommen vor einem Auftritt. Vielleicht noch eins nehmen. Es ist schon schön, wenn man Leute hat, die einem supporten während dem Auftritt, den man kennt. Aber es macht natürlich auch ein bisschen nervöser, weil ich genau weiss, wer alles vor Ort wird sein. Aber ich freue mich auch, endlich mal in der Region zu spielen. Und das wird sicher ein grandioses Wetter, wird super.
7: Seit über 20 Jahren steht Tanja Lacroix hinter den Plattentellern und ist mit ihrer Musik schon in der ganzen Welt gewesen. Seit 3 Jahren wohnt die St. Galerie im Kanton Glaris und somit schließt sich auch der Kreis, denn ihre ersten Gehversuche als Musikerin hat sie hier im Ziegerschlitz gemacht.
9: Eigentlich habe ich sogar angefangen aufzulegen im Glanerland. Wir sind hinter den Räumlichen im Hollenstein und da sind wir dort Platten auflegen und ein paar haben ein bisschen was getrunken und uns zugelassen und dann haben wir es Back-to-Back gemacht und eigentlich habe ich angefangen, also üben mit dem DJing hier im Glanerland im Hollenstein in so einem kleinen Räumchen.
7: Und somit passt es ja auch, dass die Wahlglarnerin am Regionalfest zu Nevels spielt. Der Patrick Galati von der Raiffeisenbank steche vielleicht mal kurz auf der Bühne, um die Leute zu begrüssen. Nachher habe er andere Aufgaben.
8: Nicht am Wurschbrätchen. Ich werde an verschiedenen Stationen eingesetzt sein. Ich werde sicher am Begrüßungsdesk sein. Ich werde aber auch am Abräumen sein. Wir werden einen Haufen Mitarbeitende von uns, fast alle werden auch vor Ort sein und am Helfen sein. Und darum braucht es alle von uns, um da wirklich einen gelungenen Anlass daraus zu machen.
7: Für Sie als Veranstalter sei es am schwierigsten gewesen, zum abschätzen, wie viele Leute das kämen. Denn der Platz sei zwar nicht klein, aber auch nicht mehr gross. Wenn Tanja Lacroix am Abend übernimmt, geht es ihr sowieso nicht darum, wie viele Leute vor der Bühne stehen. Es gäbe etwas Wichtigeres.
9: Ich habe immer gerne, wenn wirklich die Leute dort hinkommen. Und dann braucht es natürlich eine Zeit, bis sie sich gehen lassen, mit einer Musik hingehen können. Aber am liebsten wäre es, wenn die Leute heimgehen und sagen, hey, es ist so geil gewesen, endlich einfach mal wieder frei tanzen und einfach mal alles vergessen. Und ich habe mich dieser Musik komplett hingehen und ich habe nicht mehr darum wirklich wahrgenommen, sondern bin voll und ganz bei mir gewesen. Weißt du wirklich, dass sie hingehen und sagen, hey, so tanzt wie noch nie. Das wäre natürlich das Größte für mich.
7: Beim Regenfest der Raiffeisen ist der Name Programm. Denn nebst heimischer Musik sind Lädeli und Foodstände aus der Region mit dabei.
9: Ciao zusammen, hier ist Tanja Lacroix und ihr seid auf dem Geistersender Radio Grisha.
2: Das Regenfest startet am Samstag um 2 Uhr in Nevels und geht bis am Abend um 10:30 Uhr. Das wär's auch schon wieder gewesen mit dem Infokompakt vom heutigen Donnerstagabend. Falls ihr etwas nachhören wollt, gibt's die Sendung auf radiogrischa.ch. Für euer Mikrofon war es Celina Rettich und ich wünsche noch einen schönen Abend.
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0: bisschen Liebeskummer zusammen mit Simple Plan und Untitled am 24 ab 5 Uhr auf Radio Grieche. Wir machen weiter mit dem nächsten Gefühlschaos hier auf dem Sender. Triana hat nämlich auch noch ein bisschen Liebeskummer. Den nehmen wir noch mit vor dem halben 6 Uhr und nachher haben wir dann im Fall wieder so ein bisschen bessere Laune am Sport. Versprochen.
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0: mit California King Bed am halbi sexy auf Radio Grisha.
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0: Es gibt zwar immer mehr Wolken am Himmel, in der ganzen Südostschweiz bleibt es aber sicher trocken, bis es im Morgen wieder auftut und die Sonne wieder vorkommt. 20 Grad haben wir morgen zu Disentis und 15 Grad zu Bivio. Über das Wochenende wird es dann auch wieder sehr sonnig und bis zu 26 Grad im Churer Rheintal, Sarganserland und Glanerland.
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0: Feierabendverkehr händert an den üblichen Stellen in der Südostschweiz. Einerseits die Chur auf der Massanzerstrasse statt auswärts, rund ums Weltstörfli und auf der Kasernenstrasse statt auswärts. Aktuell sind wir dort etwa 10 Minuten länger unterwegs. Und dann halt auch wieder auf der Hauptstrasse zwischen Neves und Netzschl. Auch dort händert einen Zeitverlust von etwa 10 Minuten.
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0: Ich bin der Mena und ich schaue lieber anderen zu, wie sie Sport machen. Hier auf Radio Grisha machen wir das jetzt zusammen. Im Sportmagazin haben wir es vom aktuellsten aus dem Regio Sport. Und vorher habe ich euch fröhliche Musik versprochen. Da ist sie jetzt, die Loi, zusammen mit David Boutenis mit Golden Summer. Ich wünsche einen schönen Abend.

0: Ich wünsche einen gemütlichen Donnerstagabend mit dem Radio von da. In 21 Minuten Himmers sexy.
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2: Heute mit der Selina Rettich. Die Hauptschwingsaison ist seit anderthalb Wochen vorbei. Zeit also zum Zurückschauen. Der Rutsch Menzi macht das mit dem Präsident vom Bündner Schwingerverband.
3: Es ist die erste Saison, nachdem zuerst mal ein Bündner Schwingerkönig geworden ist. Und der Bruno Sprecher findet, dass der Armin Urlich über alles gesehen ein sehr gutes Jahr gehabt hat. Auch wenn es höchst und tiefst gegeben
4: hat. Sicher ein Berner Kantonan ist nicht so gelaufen, wie er wollte. Er hat es weggesteckt. Er hat den Brünig gewonnen. Sehr wichtiger Sieg. Er hat Bündner Glarner gewonnen, er hat Glarner Bündner gewonnen. Für mich tipptopp ist es, was der Armand gezeigt hat. Mit allem Drum und Dran, was der Schwingerkönigstitel für Hürden und Bürden noch hat.
3: Wo er neben dem Schwingen noch bewältigen muss, sagt der Präsident vom Bündner Schwingerverband. Für den Armand Orlik sei alles neu gewesen und er sei auch viel im Fokus gestanden, sagt der Bruno Sprecher.
4: Er war viel in den Medien. Die Medien haben ihn kritisiert, für mich zu Unrecht. Vor allem die Boulevardpresse, die da ja, über das Ziel rausgeschossen hat. Und mit dem Umgehen ist nicht ganz einfach. Ich weiss, er wird nicht alles lesen, was geschrieben wird, aber im Rande kriegst du es halt gleich mit.
3: Hinter dem Aushängeschild Armin Orlik hat es auch in dieser Saison noch andere Bündner Schwinger gegeben, die einmal mehr gezeigt haben, was sie können. Einer von ihnen ist der Christian Biasch. Sein Start in die Saison war aber wegen der Verletzung verspätet.
4: Er ist dort sehr erfolgreich zurückgekommen nach der Verletzung. Er hat gerade das Abendschwingen Herisau gewonnen. Sehr erfreulich gewesen. Hat sich dann leider nochmal verletzt. Und ich meine, für die zwei Verletzungen, die er jetzt hatte, hat er mehrheitlich fast ausgefallen ist in der Saison. Hat er auch dem Kilchberg noch eine ansprechende Leistung können zeigen.
3: Der Bruno Sprecher ist überzeugt, dass beim Christian Biasch in einer Saison ohne Problem ganz sicher mehr möglich gewesen wäre.
4: Wenn er dort fit gewesen wäre, hätten wir, sage ich, noch mehr Grenzen geholt. Er ist ein ständiger Kranzschwinger.
3: Der Drittschwinger, den der Bündner Verbandspräsident rausstreicht, ist der Josias Müller. Der junge Zilliser hat auch diese Saison gezeigt, dass mit ihm in Zukunft zu rechnen sei.
4: Josias hat mich überrascht, gegen Ende Saison vor allem. Der Schwegalbkranz hat es gebraucht, dass er ins Kilchberger konnte. Er hat dort Druck gehabt, er hat dem Druck standgehalten, hat die Qualifikation geschafft.
3: Und was er dann am Kilchberger gezeigt hat, sei grosse Klasse gewesen. Der Bruno Sprecher ist darum überzeugt, dass man in Zukunft noch viel vom Josias Müller hört. Wenn er so weitermache, könnte er das neue Aushängeschild vom Bündner Schwingerverband werden.
4: Wenn wir ehrlich sind, der Armun wird nicht mehr 10 Jahre schwingen, der Christian auch nicht mehr. Dann haben wir noch den Marc Jörger von der älteren Generation. Und nachher haben wir dann sicher auch gute Mittelschwinger, aber ein Junge jetzt in einer Anzucht, wo man kann sagen, wenn er sich wirklich gut weiterentwickelt, dass er wahrscheinlich gut mitheben kann. Das ist natürlich erfreulich für uns, ja.
3: Der Präsident vom Bündner Schwingerverband, der Bruno Sprecher, ist aber nicht nur mit dem Armin Orlik, dem Christian Biasch und dem Josias Müller zufrieden. Auch bei der Entwicklung, zum Beispiel beim Nachwuchs, sagen sie auf einem guten Weg.
2: Das ganze Interview mit dem Bruno Sprecher, dem Präsident vom Bündner Schwingerverband, gibt es auf südostschweiz.ch zum Nachlesen. Wir kommen noch zu einer Meldung und wechseln für die zum Eishockey. Der HC Davos vermeldet heute eine kleine Schocknachricht. Der Stürmer Simon Rieforsch hat sich am Dienstag beim 1:2 gegen Fribourg-Gottero das Kreuzband gerissen. Dazu kommt eine Meniskusverletzung im Knie. Damit ist die Saison für den Schweden gelaufen, kaum hat sie angefangen. Der 29-Jährige ist in einem Zweikampf in die Bande gewuchtet worden und hat das Eis danach nur mit Hilfe verlassen. Bitter, mit 45 Scorerpunkten hat Simon Rieforsch in der letzten Saison noch zu den produktivsten Spielern im Kader vom HCD zählt.
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0: Schönen Donnerstag mit Radio Grischa. Wir schauen kurz auf die Strasse.
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0: Da hauptsächlich mit dem Feierabendverkehr, nämlich einerseits zu Chur auf der Massenserstrasse statt auswärts, rund ums Weltstörfli und auf der Kasernenstrasse statt auswärts, sind wir dort etwa 10 Minuten länger unterwegs. Und dann auch auf der Hauptstrasse zwischen Nevels und Netzstel, auch dort haben wir einen Zeitverlust von etwa 10 Minuten.

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1: Im Studio ist der Jonathan Ernst. Frauen, die illegal in der Schweiz leben und Opfer von Sexualdelikten werden, riskieren ihre Ausweisung, wenn sie das Sexualdelikt melden. Der Ständerat hat einen Vorstoß abgelehnt, mit dem solche Frauen vor einer Wegweisung geschützt werden sollten. Die Mehrheit argumentiert, das Strafrecht sei der falsche Ort, um dieses Problem zu lösen. Der Bundesrat hätte die Forderung jedoch unterstützt. Der Vorstoß ist nun aber vom Tisch. Der Hitzesommer soll die Schweiz 400 Millionen Franken gekostet haben. Das hat der Kreditversicherer Allianz Trade mit einer Studie berechnet. Das wäre ein halbes Prozent des Bruttoinlandprodukts. Unter der Hitze litt demnach die Arbeitsproduktivität. Längere Pausen waren nötig und es kam zu krankheitsbedingten Ausfällen. Für das nächste Jahr warnt Allianz Trade zudem vor hohen wirtschaftlichen Schäden durch das Klimaphänomen El Niño. Dieses könnte die Weltwirtschaft über 450 Milliarden US-Dollar kosten. Eine Gesetzesanpassung könnte in Zürich für 4000 neue Wohnungen sorgen. Der Bundesrat hat die Regeln zum Ortsbildschutz gelockert. Damit wird der Baustopp für zahlreiche Wohnungen beendet, berichtet Radio SRF. Zudem werden Bau- und Planungsverfahren einfacher und schneller. Die neuen Regeln gelten ab November. Die Stadt Zürich spricht von einem wichtigen Durchbruch. Der Streit um Journalisten im Weißen Haus geht weiter. Ob schon ein Richter verfügt hat, dass Reporter wieder Zugang erhalten müssen, wurde einigen von ihnen der Zutritt erneut verwehrt. Betroffen waren unter anderem Reporter des Fernsehsenders CNN und des Portals Politico. US-Präsident Donald Trump wirft den betroffenen Medien Falschnachrichten vor. Das Appenzeller Barthun und das Walliser Landschaf erhalten eigene Briefmarken. Die Schweizerische Post hat insgesamt 5 gefährdeten Schweizer Nutztierrassen eine neue Markenserie gewidmet, teilt sie mit. Auch das Rätische Graufi, die Kupferhalsziege und das Dreifarben-Kleinscheckenkaninchen haben es drauf geschafft. Die Marken sind ab dem 5. November erhältlich.
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3: Es bleibt der Rest vom Abend trocken in der Südostschweiz, obwohl es einigermaßen viel Wolken am Himmel hat. In der Nacht tut es wieder auf und morgen Freitag wird es überall ziemlich sonnig. 16 Grad in der Mora zu Bergün, 21 Grad in Glarus und 20 Grad in Schkuel. Über das Wochenende dann wieder sehr viel Sonne und bis zu 26 Grad im Churer Rital, Sarganserland und Glanerland.
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3: Ein bisschen Feierabendverkehr hinten noch an den üblichen Stellen in der Südostschweiz. Einerseits die Chur auf der Massanzstrasse statt auswärts. Dort sind wir etwa 10 Minuten länger unterwegs. Und das Gleiche auch auf der Hauptstrasse zwischen Nevels und Netschl. Auch dort brauchen wir etwa 10 Minuten länger. Allen unterwegs, viel Geduld, kommen gut an.
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3: Zu Donnerstagabend geht es mit einer Stunde Non-Stop Musik und ab 7 Uhr dann mit dem Hockey Talk. Ich wünsche einen ganz schönen Abend. Heben der Sorg jetzt mit dem Bruno Mars und on my soul.

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1: Guten Abend und herzlich willkommen zum Wetter von Meteo News. Am Mikrofon ist der Roger Perret. Am Abend ist es vielfach bewölkt, aber trocken in der Nacht klart es auf. Die Temperatur am Morgen sind wir in die Lump 10 Grad. Morgen Freitag ist dann der ganze Tag unter Hochdruckeinfluss Sonne. Es hat höchstens vorüberzüchende Schleierwolken. Temperaturen erreichen am Nachmittag warme 21 Grad im Rintel, in der Foss und in St. Moritz in 16 bis 17 Grad. Im Rintel immer am Nachmittag ein mäßiger Nordwind, auf den Bergen immer ein mäßiger Nord- bis Nordwestwind. Am Wochenende da ist es praktisch eingeschränkt sonnig. Es gibt höchstens ein paar Schleierwolken und es wird spätsommerlich warm, mit dem Rintel maximal etwa 24 bis 26 Grad. Wünsche einen schönen Abend, auf Wiederhören miteinander.

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1: Im Studio ist der Jonathan Ernst. Schwerkriminelle Jugendliche sollen in der Schweiz härtere Strafen erhalten. Das fordert nach dem Nationalrat auch der Ständerat. Bei 16-Jährigen soll die Maximalstrafe von 4 auf 6 Jahre Freiheitsentzug erhöht werden, bei 15-Jährigen von 1 auf 2 Jahre. Nun muss der Bundesrat eine entsprechende Verschärfung des Jugendstrafrechts vorbereiten. Wer wegen schlechten Wetters nicht arbeiten kann, kann dafür entschädigt werden, künftig auch in der Temporärbranche. Das Parlament hat einem entsprechenden Vorstoß zugestimmt. Profitieren sollen Angestellte, die seit mindestens 6 Monaten durchgehend bei einer Temporärfirma beschäftigt sind. Bisher ist die Branche von der Schlechtwetterentschädigung ausgeschlossen. Nun muss der Bundesrat eine Gesetzesänderung ausarbeiten. In der Schweiz werden deutlich weniger klinische Studien durchgeführt als noch vor 10 Jahren. Das berichten das Swiss Cancer Institute und der Branchenverband Interpharma. Zwischen 2014 und 2024 sank die Zahl um mehr als einen Viertel von 185 auf 137 Studien pro Jahr. Besonders betroffen ist die akademische Forschung, also jene, die nicht von der Pharmaindustrie durchgeführt wird. Die Organisationen warnen, für Patientinnen und Patienten bedeutet das weniger Chancen, früh Zugang zu neuen Behandlungen zu bekommen. Die britische Band Oasis geht in Europa auf Tour. Tickets dafür sind äußerst begehrt. Das wissen Betrüger offenbar auszunutzen. Davor warnt die Band nun auf Instagram. Beim Ticketkauf werden Bewerber ausgelost und erhalten per E-Mail einen Kaufcode. Betrüger bieten solche Codes zum Verkauf an. Die Codes sind aber gar nicht übertragbar, warnt Oasis. Die Band wird unter anderem in München auftreten. In der Schweiz ist noch kein Konzert geplant. Das Appenzeller Barthun und das Walliser Landschaf erhalten eigene Briefmarken. Die Schweizerische Post hat insgesamt 5 gefährdeten Schweizer Nutztierrassen eine neue Markenserie gewidmet, teilt sie mit. Auch das Rätische Graufi, die Kupferhalsziege und das Dreifarben-Kleinschecken-Kaninchen haben es drauf geschafft. Die Marken sind ab dem 5. November erhältlich.
2: Das ist Radio Grischa am Donnerstagabend. Jetzt gibt es hier den Hockey Talk mit dem Roman Michel.
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4: Wie ist es, mit 29 schon Grossvater sein? Ist es biologisch wirklich möglich, dass statt Blut Eis durch den Körper fließt? Und wie ist es, wenn man in der Nationalmannschaftspause gegen die chinesische oder die japanische Nationalmannschaft auflaufen darf? Das ist der Hockey-Tag mit einer Premiere. Ich habe nämlich 2 Brüder zum ersten Mal hier bei mir im Studio. Der Titas und der Emilius Kakauskas, Stürmer beim EHC Arosa. Schön, sind ihr da. Herzlich willkommen.
5: Danke vielmals. Freut mich auch.
4: Wir haben einen Haufen zum Besprechen. Eine spannende Geschichte, die ihr auch mitbringen könnt. Ich möchte zuerst mit der Aktualität anfangen. Dienstagabend in La Chaux-de-Fonds können gewinnen. 5-2, der erste Saisonsieg. Euch Brüder, wer ist der, der in der Kabine nach einem Sieg eher mal den Tarif durchgeht?
5: Das ist einfach. Ja, ich bin einer wirklich, der gerne mal etwas sagt, jetzt auch sicher mit älteren Spielern in der Garderobe. Ja, ich meine, ich tue gerne andere Leute auch motivieren und auch sicher auf der Bank, also ab und zu Leute sein. Ich denke, es bringt schon viel.
4: Jetzt hat man das erste Spiel noch verloren gegen Bellinzona, wo man jetzt schon wieder denkt, ah, wird das wieder so eine Saison und nachher kommt das 5-2 gegen La Chaux-de-Fonds am Dienstag. Was haben wir besser gemacht?
5: Ich würde sagen, sicher weniger Strafen genossen in Bellinzona. Klar haben wir das letzte Match nicht so super gestartet, haben wir glaube auch gerade 1-2 Strafen genommen. Und dann musste ich auch schnell lauter werden auf der Bank, dass wir genau das angesprochen haben in der Garderobe zwischen den Spielern, dass wir müssen halt gleich aufpassen müssen mit den Stöcken, dass sie nicht ins Gesicht gehen, wo es halt die erste Strafe genau so passiert ist. Aber gegen Bellinzona, das Match, haben wir schon von letztem Jahr gewusst. Eigentlich. Es ist eine junge Mannschaft, mega motiviert, aggressiv. Wegen dem wird es nie wirklich einfach gegen die zu spielen. Und wenn du so ein Team wie ein Shot vorspielst, dann glaube ich, Motivation ist automatisch nochmal 1-2 Level gleich höher.
4: Dass du ein Päuschen bekommen bist in Arosa geblieben, die Reise nicht mehr gemacht. Darum vielleicht ein bisschen mehr Augenring bei Emilius. Du schön ausgeschlafen hierher gekommen. Hat dich die Mannschaft überrascht? Ich nehme an, du hast am TV mitgeschaut, mitgefiebert. Ja, hat sie dich überrascht?
6: Ja, definitiv.

0: halt, ich habe zugeschaut natürlich, ich habe Match geschaut. Es ist halt am Anfang wieder das Gleiche passiert wie gegen Bellinzona. Ich dachte, es wird auch wieder das Gleiche sein. Und auch dann haben sie halt schon ihre Chancen nicht genutzt. Und wir halt schon. Und dann halt immer Spielhöcher, halt 3-2, 4-2 und dann schlussendlich das Empty Net 5-2. Ja, und es war schon ein bisschen anders gewesen, als gegen Bellinzona zu schauen.
1: Möchtest du noch kurz über die Mannschaft ausschwätzen, oder? Emilius, du bist in der letzten Saison schon mit dabei gewesen. Da hat es einen riesen Umbruch gegeben im Sommer. Es sind, glaube ich, 6 Spieler, die geblieben sind. Du bist einer von den wenigen Spielern, die geblieben sind. Was macht das mit dem Team, wenn das einfach so komplett durcheinander gewirbelt wird?
2: Ja, es ist nur schwierig zu sagen. Weil, nach so einer Saison wie letztes Jahr, klar, wir hatten jetzt auch nicht riesen Hoffnungen gehabt, aber gleichzeitig, du spielst Hockey, du willst gewinnen. Und wenn das meiste vom Saison ist einfach nur verloren, es muss etwas anderes. Es darf einfach nicht so genau gleich bleiben. Oder dann mit Hoffnung sagen, ja, es wird besser. Und dann hat der Club halt so entschieden, ein paar Spieler bleiben, ein paar müssen gehen. Und ja, dann schlussendlich eben, spielst Hockey. Jeder kommt zu Hockey spielen. Jeder weiß, wie man Schlittschuh läuft, wie man aufs Goal schießt. Also ja, schlussendlich musst du einfach wirklich nur Match gewinnen. Und ich denke, es hat einfach ein neues Blut reingebracht, neue Wind, dass es einfach noch mehr Motivation will. Und die meisten Spieler haben ja gewusst, was wir für eine Saison letztes Jahr hatten. Und alle wissen, dass wir einfach nur besser sein müssen.
1: Neues Blut. Du bist ein Teil von dem neuen Blut, oder? Vom ja. Nachwuchs von Freiburg gekommen, nach Arosa. Jetzt frage ich mich schon, oder? Du hast die letzte Saison auch gesehen. Du hast das Papier oder die Tabelle ja. gesehen am ja, Schluss. Ja. Du hast sicher ein bisschen die Eindrücke mitbekommen von Emilius. Wieso tut man sich das an, zu einem Club zu gehen, wo doch viel verloren hat im letzten Winter?
0: Schon einfach, du lernst sehr viel. Also man lernt wirklich mega viel in dem, dass man einfach viel... Ich weiß ja gewusst, wir werden auch nicht viel gewinnen, aber es geht halt nicht... Für mich ist es nicht darum gegangen, für mich ist es einfach um neue Start. Beim neuen Start ist halt komplett neues Hockey und dem sie können beweisen, halt Vollgas geben, wirklich zeigen, was man kann. Und es ist halt nicht darum gegangen, wie viel ich spiele oder einfach Vollgas geben. Einfach sie beweisen. So.
1: Emilius, du hast das miterlebt, die letzte Saison. Wie oft hast du dich gefragt, was mache ich da nach diesen Niederlagen?
2: Die Frage habe ich mir jetzt nicht viel gestellt, würde ich mal sagen.
1: Die typische Journalistenfrage, oder?
2: Ja, nein, es ist wirklich so. Es ist für mich nie gegangen, was ich da mache. Für mich war es, gewesen, was habe ich nicht genug gut gemacht habe. Oder was habe ich mir nicht genug gut gemacht habe. Weil... Schlussendlich haben wir wirklich viele Teams oder viele Matches haben wir gehabt, wo wir knapp verloren oder nicht so schlau einen Match verloren, wo wir geführt haben, wo wir wirklich können müssen gewinnen, aber halt durch den jungen Ehrgeiz, würde ich sagen, wo die willst noch mehr, willst noch vielleicht ein schöneres Goal machen, dann hat es uns Goal gekostet. Und im Profi-Hockey, wir wissen, wie viel die halbe Millimeter oder die halbe Sekunde richtig wirklich Match entscheiden. Und letztes Jahr hat das wirklich zu oft halt so passiert, wo wir unbedingt müssen das Jahr wirklich viel, viel besser machen.
1: Und nachher hast du gedacht, wir müssen uns verstärken. Bist zum Sportchef gegangen und hast gesagt, hey, ich habe hier einen Bruder, hole den, dann kommt alles gut. Oder wie ist das abgelaufen?
2: Nein, die meisten meinen so, dass es so genau so passiert ist. Nein, ja, von unserem Coach, vom Rolf Schöpfer, hat gehört, dass es wird ein Tryout geben. Und in dieser Zeit bin ich selber dann in die Nationalmannschaft gegangen, weil das war Nazi-Pause dann im Moment wie gewesen.
1: Die litauische Nationalmannschaft?
2: Genau, ja. Wir haben ein Turnier gehabt. Und er hat mir gesagt, dass er noch junge Spieler sucht. Und ich habe dann gesagt, ich habe noch einen jüngeren Bruder. Und der Rolf hat gar nicht gewusst, eigentlich, dass ich einen jüngeren Bruder habe. Und ich habe ihm vorgeschlagen und gesagt, ja. Er so, ja, ruf ihn, also zum Tryout machen. Dann habe ich es ihm gesagt. Ich meine, in dem Moment bin ich ja selber nicht da gewesen. Es ist nicht so, dass ich, hey, schau, er ist da gut, gell? Nein, es ist gar nicht so gewesen. So bin ich gar nicht da gewesen. Ich habe ihm nur schnell angerufen und gesagt, hey, ich habe ihm gesagt, was er muss machen. Also er muss eher aufpassen bei diesen Trainings. Oder was gerne der Trainer sieht. Und schlussendlich nach der Nazi-Pause, als ich zurückgekommen bin, hat mir der Coach gesagt, dass er wirklich mega zufrieden mit ihm war, mit der Körpergröße, was man jetzt eigentlich im Hockey sucht, einfach, dass du gross und stark bist. Und dann, ja, ist im Sommer halt so weit gekommen.
1: Du bist auf Arosa gezogen. Ist das nicht ein kleiner Kulturschock, wenn man da ins Bergdörfli raufkommt?
0: Ja, schon noch, aber ich halt gewusst von ihm aus, wie viel, also es wird nicht viel geben dort. Ja, dort war es halt immer so gewesen, auch wo ich würde leben, zu Arosa oder zu Chur. Aber ich habe gemeint, ja, alles da oben. Mein Training, meine Matches, halt alles da oben, meine Arbeit. Und wenn ich halt unbedingt etwas wollen, also like, wie go shoppen oder irgendetwas, gehe ich halt schnell auf Chur. Aber es ist halt ein langer Weg, aber es ist halt schon besser als zu Chur wie Erdung.
1: Oder einem Bruder Bestellung durchgeben, dass es der, von du wohnst in Chur oder kannst aufbringen. Genau. Ich habe ganz am Anfang gesagt, ihr bringt ganz entspannende Geschichte auch mit und ich möchte darum gerne euch ein bisschen genauer kennenlernen. Und keine Angst, wir fangen ganz einfach an auf dem Eis und zwar mit der Frage, wer von euch hat den härteren Schuss? Emilius?
0: Ja.
1: Schon?
0: Vielleicht. Also eigentlich auch mal.
1: Hat er mal gemessen?
2: Nein, ich glaube nicht. Das wäre noch spannend, ja.
1: Wer tut mehr fluchen während dem Spiel?
2: Uff.
1: Ist das so?
2: Ja. Okay. Definitiv. Ich hätte Kopf.
0: Nein, merke ich halt immer danach.
1: Ich weiß jetzt nicht, ob ich dich soll fragen, was denn sagst du oder eher nicht?
0: Nein, es kommt drauf an. Ich kann es nicht mehr, weiss manchmal nicht mehr. Weil es einfach in dem Moment im Kopf kommt, dann sage ich es einfach. Und ich weiss verschiedene Sprachen, auch in dir.
1: Ich wollte sagen, wenn du auf Litauisch ist, jetzt etwas sagst, dann würde ich das nicht verstehen.
0: Ja, aber das ist halt schon, ja, Fluchwörter.
1: Vielleicht ist die Antwort in dem Fall auch schon klar. Wer würde eher einen Fight starten?
0: Schwierig zu sagen, weil ich bin halt immer Junior und hast nicht dürfen, aber...
1: Ihr macht es super, ihr würdet zusammen einfach auf einen Gegenspieler
2: los. Nein, oder? Das nicht. Auf drei.
1: Eine Frage bleibt natürlich, woher kommt eures schönes Berndeutsch? Wie lernt man das, wenn man aus Litauen mit 11, mit 13 in die Schweiz kommt? YouTube-Tutorials oder wie läuft das?
2: Nein, für mich, ich würde sagen, ist meine Freundin jetzt schon Verlobte. Ja, in die Schweiz bin ich gekommen, habe ich gewusst, dass es Deutsch gibt. Viel lernen, keine Zeit gehabt eigentlich. Ich bin eben mit 15 in die Schweiz gekommen. Dann halt erstes Jahr habe ich gerade in die normale Schweizer Klasse müssen gehen. Also ein Jahr bin ich einfach nur noch in der Schule so gehockt. Ja, halt müssen einfach in der Schule sein. Und das zweite Jahr in Biel habe ich halt eine Integrationsklasse gemacht, wo wirklich nur von 8 Lektionen pro Tag waren, 5 Deutsch waren, Hochdeutsch gelernt. Aber das meiste würde ich sagen, ist meine Freundin, wenn ich sie kennengelernt habe. Bin ich das dann 17 gsi, glaub. Sie hat 2 Jahre in der Schweiz. Dann habe ich recht gut Deutsch schon verstanden, aber noch nicht gut geredet. Als ich sie kennengelernt habe, sie hat mich gefragt, ob es okay ist, wenn sie mal Deutsch zu mir einfach redet, weil sie sich ein bisschen geschämt auf Englisch zu reden. Für mich war das okay gewesen. Dann habe ich zu ihr Englisch geredet, sie zu mir Deutsch. Chattet mir auf Englisch. Und dann irgendeine ist eine lustige Geschichte auch, bin ich in der Nationalmannschaft gewesen. Sind wir gerade im Hotel gewesen, am Abend schon nach der Trainings, nach dem Match. Habe ich FaceTime mit Freundin und habe ich halt einen Teammate im Zimmer gehabt und ich wollte irgendetwas erzählen vom Tag oder so, aber nicht, wollte, dass der Roommate versteht. Dann habe ich auf Schweizerdeutsch probiert. Und nach der Nationalmannschaftspause bin ich heimgekommen und seitdem eigentlich Deutsch, Berndeutsch geredet.
1: Ihr seid mega jung gewesen, oder, als ihr in die Schweiz gekommen seid. Zuerst du, Emilius, nachher du. Wie war es als so junger Mensch, als kleiner Bub eigentlich, in ein fremdes Land, eine neue Sprache? Was macht das mit einem als Mensch?
0: Also Sprache, ich habe in Deutschland gelebt, mit 6. Ich konnte halt das Deutsch können, also gut können mittlerweile. Und dann mit 13 bin ich hergekommen und eben, meine Eltern haben mich da gelassen. Ich sage, das ist
1: in der Wildnis.
0: Ja,
1: du hast überlebt.
0: Nein, aber ich kann mich nicht mehr erinnern. Es ist einfach wirklich schnell gegangen. Sie haben gesagt, gut, tschüss, merci. Und dann sind sie losgefahren. Und ich war halt das Spielerhaus mit mehreren Spielern aus der Mannschaft. Dann bin ich halt in mein Zimmer gehockt, eine halbe Stunde, und einfach mich nicht bewegt. Ich habe nicht gewusst, was ich da jetzt mit so anfange. Ich hatte noch mein Handy gehabt, aber es war auch so ein altes. Aber ich habe nicht gewusst, was jetzt auf mich zukommt. Ich wusste, ist okay, aber was weiter? Ich habe es ein bisschen kennengelernt, Bio, habe ich es von ihm, weil wir sind in Weihnachtsferien zu ihm gekommen, zu Besuch. Dann habe ich Bio halt ein bisschen kennengelernt. So. Es war halt trotzdem noch kompliziert gewesen.
1: Ja, ich stelle mir das brutal vor, oder? Ist das schwierig gewesen, wenn bei dir sehr ähnlich gelaufen, oder? Du bist mit dem Papi in die Schweiz gekommen und nachher hat es geheißen, Emilius, du darfst da bleiben im Trainingscamp und nachher sagt man dem Papi Tschüss.
2: Nein, es ist schon noch speziell, aber ich habe es halt schon gekannt. Ich bin mit 11, also schon von daheim weg, mit 9 angefangen spielen für ein lettisches Team. Sind wir 2 Jahre lang, sind wir jeden zweiten Tag auf Lettland gefahren, gehen matchen, gehen trainieren und nach 2 Jahren haben wir einfach entschieden, dass es einfach zu viel ist. Und wir müssen etwas ändern. Dann habe ich halt einen Platz bekommen, in Lettland wirklich zu bleiben. In die russische Schule gehen, Lettisch, Russisch gelernt dort. Und dann bis von 11 bis 15 habe ich in Lettland gespielt und gelebt. und dann mit 15 in die Schweiz gekommen. Und wegen dem in die Schweiz gekommen, für mich schon klein, würde ich sagen, so klein bekannt gewesen, allein zu leben. Es ist halt nicht mehr so nöch von daheim gewesen, weil ab und zu von Lettland hast du noch können heimkommen, schnell in den Bus reinhocken, dann hast du eine Stunde bist wieder daheim gewesen. Und in der Schweiz kannst du das halt nicht mehr machen. Das ist schon wirklich ein Jahr lang da bleiben. Aber für mich, ich glaube, ich würde sagen, es war kein Problem gewesen. Weil in diesem Alter habe ich schon verstanden, dass in Zukunft ich ein Hockeyspieler werden will. Und das braucht man eigentlich. Und so eine Chance bekommst du nicht jeden Tag, dass du offiziell kannst eigentlich in die Schweiz kommen und ein Teil vom Schweizer Team dabei sein. Ja.
1: Mittlerweile fix installiert in der Schweiz. Wenn wir so wieder ein bisschen in die Gegenwart kommen, ist ja schon speziell in dem EHC Arosa. Emilius, du bist 29 und bist mit Abstand der Älteste in dieser Mannschaft, ich glaube 5 Jahre, und nachher der nächste Spieler folgen tut. Dieters, wenn merkt man, dass er so ein bisschen der Grossvater ist in der Kabine? Musikgeschmack, ich weiss nicht, irgendwie WhatsApp-Channel ist er nicht mehr mit dabei, sondern schickt seine Sachen per Fax, oder? Wann merkt man das?
0: Schwierig. Ja, ein bisschen Musikgeschmack, würde ich sagen. Schon halt alles ein bisschen von früher. Mhm. Und ja, manchmal die Witzli, wo einfach merkt, dass sie älter sind. Aber nein, eigentlich nicht. Er ist eigentlich nicht weit entfernt so von der neuen Generation.
1: Aber es ist gleich eindrücklich, oder mit 29 eben der Team-Opa quasi zu sein. Was sagt das über die Mannschaft vielleicht auch?
2: Es hat viel eigentlich motiviert, jung, hungrig. Ich meine, Spieler wollen lernen, Spieler wollen besser werden, Fehler passieren und einfach gleich können schnell abschalten und wirklich jeden Tag einfach nur besser sein. Weil wenn du noch jung bist, ich meine, du hast noch so viel vor dir. Und ich denke, ja, Hoffnung ist eigentlich, dass eben sicher mal Nazia oder noch höher oder, ich meine, für das spielen wir ja Hockey eigentlich. Also wir wollen einfach wirklich jeden Tag nur besser werden.
1: Hast du irgendwelche Aufgaben als Älteste? Wenn ihr in La Chaux-de-Fonds ankommt am Dienstagabend mit dem Regenschirm voraus wie der Touristenführer?
2: nein, definitiv nicht. Für mich, erstens würde ich auch sagen, es tut mir gut mit den jungen Spielern, dass ich fühle mich gleichzeitig auch jung. Also wenn mir irgendjemand würde fragen, jetzt wie alt ich bin, würde ich auch 21, 22 sagen vielleicht. Das 29 für mich ist nicht realistisch. Aber gleichzeitig dann eben so, ich merke es halt auch bei den Jüngeren, die jungen Witzli, sagen wir so. Oder halt gleich noch irgendwie vielleicht über einen TikTok reden. Oder ja, Aufgaben als Älteste jetzt, ja, nicht gross, einfach helfen. Ich würde sagen, sicher mal helfen und sagen, vielleicht nicht zusammenschießen, aber einfach so sagen mal, dass es nicht so, das geht nicht. Früher ist ja halt, bist noch böser gewesen, also die älteren Spieler sind halt noch anders gelaufen. Jetzt darfst du ja gar nicht mehr so böse sein, oder? Also, aber für mich war nie ein Thema gewesen. Ich wollte einfach wirklich jedem helfen, wegen ihm, bei ihm zum Beispiel auch, wo er noch Junior gespielt hat, oder jetzt umso mehr, wenn ich ihm direkt helfen kann. Egal, ob es gut war. Aber trotzdem, ich wollte auch noch sagen, wie man anders können regeln hätte können, oder? Dass einfach, wenn ich zu ihm komme und etwas gehe sagen, das heisst nicht automatisch, dass du falsch hast gemacht. Ich meine, wenn du aufs Goal geschossen hast, auf Schuss aufs Goal ist immer richtig. Oder? Wegen dem ist so, ich würde sagen, ist eher Aufgabe, einfach in den wichtigen Momenten halt ein Leader sein und sicher mal immer dabei sein oder da sein für Spieler, wenn es auch halt nicht läuft. Oder wenn jetzt einer, sagen wir, 5 Matches kein Goal geschossen hat und du siehst, dass es ihm nicht gut geht, einfach mal um Motivation da sein und einfach wirklich für jeden eine Hilfe sein.
1: Ich möchte gerne auch noch so ein bisschen über Nationalmannschaft schwätzen oder so ein bisschen Eishockey auch in Litauen. Ich glaube, grundsätzlich Litauen ist bekannt für Basketball, für Fußball. Wie kommt es, dass ihr Eishockey spielt? Der dritte Bruder ja auch noch. Ihr sind alle im Eishockey unterwegs. Wie ist es dazugekommen?
0: Es ist alles vom Vater her gekommen. Er ist halt immer interessiert an Hockey. Er schaut Hockey seit, ich weiß auch nicht, 50 Jahren. Also,
1: und ist 49.
0: Aber nein, das ist auch alles vom Vater gekommen. Ich sage, er weiß ein mehr. Ich bin auch halt noch nicht da gewesen, wo sie halt angefangen haben. Und ich bin halt nachgezogen. So. Er weiß ein bisschen mehr.
2: Also, Vater ist immer einfach ein Sportfan gewesen. Er hat sauber gesportelt. Er hat Fußball gespielt, aber für ihn ist Hockey halt so ein richtiger Männersport für ihn immer gewesen. Und er hat im Winter, also im Sommer, Basketball, Fußball mit Kollegen gespielt. Und im Winter hat es eine Person in Litauen, in der kleinen Stadt, wo wir herkommen, ist Krettingen, 20.000 Einwohner, glaube ich. Es hat einen Mann gehabt, der immer im Winter hat eigentlich ein Eisfeld gemacht. Und ein Holzbander, also ein richtiges Eisfeld. Und dann sind wir im Winter, also der Papi mit Kollegen ist immer Hockey spielen und ich mit dem älteren Bruder sind immer mitgekommen. Und dann waren wir einfach als Kinder da gewesen, und er hat dann gleich Hockey gelegt und rumgesäckelt. Und dann, der Vater hat auch gemerkt, dass es uns auch richtig gefällt. Ja, leider in Litauen hat man nicht mega viel Eishockey-Stadion im Moment, würde ich sagen. Ich glaube, offiziell wirklich für Eishockey vielleicht sind 2-3. Wir haben halt viele Shopping-Centers, die Eisflächen drin haben, aber das ist gleich ein Shopping-Center, oder? Also es ist, er hat dort auch angefangen, Hockey zu spielen. Mhm. Er hat angefangen, draussen im Winter eigentlich auf dem Teich zu spielen.
1: Mhm. Und also sprich, nebenan ist geshoppt worden und ihr habt auf dem
0: Eis... Ja, es hat, ausserdem hat es so wie Restaurants gehabt. Also da ist wirklich am Plexi können hocken und Pizza essen zum Beispiel. Also dort, hinter dem Go, war kein Plexi, das war ein Glas. Also wenn du drüber geschossen hast, war es wirklich sehr laut. Das ist nicht angenehm und hey... Ein paar Spieler extra einfach das Glas geschossen, weil es einfach, du hast nicht können essen. Das ist einfach. Aber ja, ich habe gemeint, das ist normal, klein, früher. Und dann, wo ich so anderen erzählt habe, hier in der Schweiz, sie sind so gross geschaut, ich nicht verstanden, was das ist. Und sie haben wirklich cool gefunden, wie das so aussieht. Es ist halt nicht das echte Eisfeld, es ist halt mehr für freies Schläfeln. So. Aber ja, schon trotzdem cool, so den Unterschied zu sehen zwischen hier und dort.
1: Mhm. Und mittlerweile beides Nationalspieler, Nachwuchsnationalmannschaften, A-Nationalteam. Wie ist das A-Nationalmannschaft? Man muss sich das vorstellen. Es sind nicht 5-Sterne-Hotel, wo ihr hier logieren könnt, bei euch ein Länderspiel. Oder läuft das ab?
2: Sehr, sehr professionell. Wir sind jetzt in der zweithöchsten Liga. Ich meine, ich würde eher sagen, es ist nicht ein riesengroßer Unterschied von der höchsten Liga, die jetzt die Schweiz spielt. Ich meine, Top-Teams, die jetzt sagen wir, von der höheren Division wieder runterkommen, ich meine, dass irgendein gewisses Level von diesem Hotel, Stadion muss da sein. So wie letztes WM haben wir in Polen gespielt, also wirklich Top-Niveau. Nächstes Jahr haben wir im April haben wir WM in Tallinn. Tallinn habe ich einfach schon mega viel oder oft gesehen, also Junioren-Nazis dort. Und ja, also Niveau und wirklich alles nebenan ist mega, mega professionell.
1: Ich glaube, noch einen Haufen, den wir können besprechen rund um das litauische Hockey. Ich möchte auch gleich einen Cut machen. Nochmal zurückkommen zum EHC Arosa. Es geht gar nicht mehr so lang, dann steht das erste Bündner Derby von dieser Saison an. 1,5 Wochen, 3. Oktober, Chur gegen Arosa. 5-mal gegeneinander gespielt, letzte Saison. 5-mal verloren. Was braucht es, um das jetzt zu kehren?
2: Braucht es Goal. Weniger Goal kassieren, mehr machen.
1: Auftrag ein, Goal schiessen.
2: Definitiv. Nein, Fans, sicher mehr Fans, das wäre sicher viel noch cooler, wenn noch mehr Fans von Rosa würden dabei sein. Schlussendlich, ich meine, einfach Match gewinnen, die kleine Sachen richtig zu machen, halt reingehen dort, wo weh tut, Schuss blocken, ich meine, und in so einem Match, es braucht, also egal in welchem Match, aber in so einem Match umso mehr
1: noch. Ist man da nervöser vielleicht vor so einem Spiel? Du hast noch nie erlebt, aber wenn du jetzt so ein bisschen denkst, in 1,5 Wochen steht das an?
0: Ich glaube schon. Wir halt Junioren, halt, zum Beispiel Bio gegen Bern, ist halt auch das Derby. Man merkt schon, dass es halt strenger ist als ein normaler Match. Und schon, ich weiß jetzt nicht, wie es bei Profis war, aber ich denke schon, dass es viel anspruchsvoller ist, zu spielen. Und viel mehr Lust hast, bist viel mehr motiviert auf den Abend. Das glaube ich schon.
1: Ganz kurz zum Schluss, einen Tipp brauchen wir noch. Was gibt es in diesem Derby, 3. Oktober, Emilius?
2: 3-1 Arosa.
1: 3-1 Arosa.
0: 4-2 Arosa.
1: 4-2 Arosa. Wunderbar. Sieg Arosa, auf das tun wir uns festlegen. Sehr gut. Wir sind gespannt auf das Derby. Wir sind gespannt natürlich auch, wie es dann bei euch weitergeht. Danke vielmals.
2: Dankeschön. Danke.
1: Ja, und danke Ihnen daheim für Ihr Interesse. Der EHC Arosa spielt dann am nächsten Sonntag schon wieder daheim gegen Sierre und den Hockey Talk. Da geht's dann in 2 Wochen wieder. Würde mich freuen, wenn Sie auch dann wieder mit dabei sind. Bis dann, machen Sie es gut.
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1: Hier ist das Wanderwetter von Mitte News. Am Mikrofon ist der Roger Peri. Am Freitag sieht es gut aus zum Wandern. Es hat den ganzen Tag viel Sonnenschein. Es gibt höchstens ein paar Schleier und Quellwolken. Und es wird sehr mild. Die 0 Grad Grenze ist auf rund 4000 Meter und auf 2000 Meter haben wir so um die 12 Grad umeinander. So blosen auf den Bergen mäßigen Nord- bis Nordwestwind. Und auch am Wochenende kann man gut wandern gehen. Es sieht wirklich wunderbar aus, sonnig. Höchstens ein paar Schleierwolken hat es und es bleibt sehr mild mit der 0 Grad Grenze. Jeweils so um die 4.